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1: Sechs Uhr die Nachrichten, zunächst die Übersicht. Die AfD hat die Wahl in Sachsen-Anhalt klar gewonnen, aber keine eigene Mehrheit erreicht und wäre auf Unterstützung angewiesen. Das BSW hat den Einzug in den Landtag geschafft, wodurch die Mehrheitsverhältnisse in Magdeburg komplexer geworden sind. Nach ihrem Ukraine-Besuch sind die US-Gesandten Witkoff und Kushner abgereist. Die Meldungen im Einzelnen. In Sachsen-Anhalt ist die AfD als mit großem Abstand stärkste Kraft aus der Landtagswahl hervorgegangen, verfehlt aber die absolute Mehrheit der Mandate. Um eine Mehrheitsregierung bilden zu können, würde die AfD einen Koalitionspartner benötigen. Für die einzig mögliche Mehrheit ohne AfD müssten sich alle anderen 5 im neuen Landesparlament vertretenen Parteien auf eine Kooperation verständigen. Beide Varianten galten zuletzt als politisch unwahrscheinlich. Das vorläufige Ergebnis im Einzelnen. Die AfD kommt auf 43,8% und hat ihren Stimmenanteil im Vergleich zur vorangegangenen Wahl mehr als verdoppelt. Die CDU dagegen verliert über die Hälfte und erhält 17,2%. Die Linke gibt 2,4 Punkte nach und liegt bei 8,6%. Die SPD legt 0,9 Punkte zu und erreicht 9,3%. Die Grünen kommen mit einem Plus von 3 Punkten auf 8,9%. Das BSW zieht mit 5,3% erstmals in den Landtag ein. Nicht mehr vertreten hingegen ist die an der bisherigen Regierung beteiligte FDP, die nur noch auf 2,6% kommt. Die CDU konnte in keinem der 41 Wahlkreise ein Direktmandat gewinnen. 38 gingen an die AfD, die drei restlichen an die Linke. AfD-Spitzenkandidat Siegmund lehnt nach der Landtagswahl in Sachsen-Anhalt Kompromisse für eine Koalitionsoption ab. Er sagte im ZDF, eine Zusammenarbeit könnte es nur mit denen geben, die den AfD-Anspruch eines Politikwandels mittrügen. Ob dies nun durch eine Fraktion oder einzelne Abgeordnete passiere. Der amtierende CDU-Ministerpräsident Schulze nannte das Ergebnis seiner Partei im MDR niederschmetternd. Er gehe nicht von Abweichlern in seiner Fraktion zugunsten der AfD aus. BSW-Spitzenkandidatin Wittig zeigte sich offen für eine Zusammenarbeit in Sachfragen mit der AfD, bekräftigte aber die Forderung nach einem überparteilichen Ministerpräsidenten. Die Grünen-Spitzenkandidatin Tschibora Seidlitz verwies im ARD-Fernsehen auf steigende Ängste bei Menschen mit Migrationshintergrund, Frauen oder in der queeren Gemeinschaft. Die SPD-Landesvorsitzende Klemann sagte vor Anhängern, das sei keine leichte Situation für die Demokratie. Die linken Spitzenkandidatin von Angern sprach von einem schwarzen Tag für Sachsen-Anhalt. Die FDP-Landesvorsitzende Hüskens kündigte nach dem Ausscheiden ihrer Partei aus dem Landtag in Magdeburg ihren Rücktritt an. Die US-Unterhändler Witkoff und Kushner sind nach ihrem Besuch in Kiew abgereist. Der Sondergesandte und der Schwiegersohn von US-Präsident Trump hatten in der ukrainischen Hauptstadt Gespräche mit Präsident Zelensky geführt. Wie bereits tags zuvor in Moskau mit dem russischen Staatschef Putin wollten sie Möglichkeiten für einen Friedensschluss zwischen beiden Ländern ausloten. Vor der Abreise forderte Witkoff beide Seiten zu Kompromissen auf. Es sei zwar schwer, aber man hoffe, dass eine diplomatische Lösung gefunden werden könne. Zelensky betonte, dass territoriale Fragen nur bei einem Treffen beider Staatschefs geklärt werden könnten. Zudem zeigte er sich wenig optimistisch zu den Aussichten für einen baldigen Frieden. Falls der Krieg bis zum Winter andauere, werde man weitere Unterstützung brauchen. Die Präsidentin der Europäischen Kommission, von der Leyen, ist zu einem zweitägigen Besuch auf Grönland eingetroffen. Mit der Regierung der rohstoffreichen Arktisinsel soll heute eine neue EU-Grönland-Erklärung unterzeichnet werden. Zudem werden Investitionszusagen in dreistelliger Millionenhöhe erwartet. Von der Leyens Besuch wird auch vor dem Hintergrund amerikanischer Kontrollansprüche auf Grönland als Zeichen des Zusammenhalts bewertet. Über soziale Medien schrieb die Kommissionspräsidentin wörtlich: Wir sind Familie. Grönland gehört zwar zum Staatsgebiet Dänemarks, ist aber weitgehend autonom und selbst nicht Teil der EU. US-Präsident Trump hatte zuletzt im Juli seine Ansprüche auf die Insel erneuert und dies mit einem mangelnden Schutz durch Dänemark begründet. Beobachter sehen aber auch den Zugriff auf Rohstoffe als mögliches Motiv. Der Iran plant laut Medienberichten nahe der strategisch wichtigen Straße von Hormus die Einrichtung einer sogenannten Sperrzone. Ein solches im Persischen Golf gelegenes Gebiet werde in den kommenden Tagen verkündet, sagte der Chef des obersten Nationalen Sicherheitsrats Rezai im iranischen Staatsfernsehen. Jedes Schiff, das in diese neue Sperrzone einfahre, werde auf eine Sanktionsliste gesetzt. Teheran hält die für den Welthandel bedeutende Meerenge weitgehend blockiert. Im Gegenzug verhängten die USA eine Seeblockade iranischer Häfen. In der Folge stiegen die Ölpreise weltweit abermals an. Wegen der amerikanischen Seeblockade hat inzwischen auch der Iran selbst mit Schwierigkeiten beim Ölhandel zu kämpfen. Gestern kündigte Teheran eine Erhöhung der Kraftstoffpreise für Großverbraucher an. Israels Ministerpräsident Netanyahu hat die Räumung von nicht genehmigten Siedleraußenposten im Westjordanland angeordnet. Finanzminister Smotrich bestätigte entsprechende Berichte, betonte aber, er billige die Anordnung nicht. Seine rechtsgerichtete Partei Religiöser Zionismus fordert eine Annexion des gesamten Westjordanlands. Die Anordnung betrifft laut israelischen Medien rund 100 Außenposten im Westjordanland, die ohne offizielle Genehmigung des israelischen Staates errichtet wurden. Sie bestehen den Insidern zufolge meist aus Wohncontainern und beherbergen eine kleine Zahl von Siedlern. Vor Netanyahus Erklärung hatte die US-Regierung ein härteres Vorgehen gegen Siedler gefordert, die gewaltsam gegen Palästinenser vorgehen. Die Vereinten Nationen und die meisten Staaten stufen die israelischen Siedlungen nach Völkerrecht als illegal ein. Der verstorbene bosnisch-serbische Kriegsverbrecher Mladic wird heute feierlich in Serbien beigesetzt. Zu seiner Beerdigung in der Hauptstadt Belgrad werden tausende Menschen erwartet. Justizminister Vujic kündigte an, dass Mladic bei den Trauerfeierlichkeiten alle staatlichen Ehren zuteil werden sollen. Mladic war vor anderthalb Wochen im Alter von 84 Jahren in der niederländischen Stadt Den Haag gestorben. Er wurde 2017 vom UNO-Kriegsverbrechertribunal zu lebenslanger Haft verurteilt, wegen Gräueltaten im Bosnienkrieg, darunter das Massaker von Srebrenica 1995. Aus Protest gegen die staatlichen Feierlichkeiten sagte EU-Erweiterungskommissarin Kos eine Reise nach Serbien ab. Die Verherrlichung Mladics sei unvereinbar mit den Werten der Europäischen Union, teilte sie mit. Serbien ist seit 2012 offizieller EU-Beitrittskandidat. Im US-Bundesstaat Florida sind bei einem Unfall mit einem Frachtflugzeug auf dem Flughafen von Miami mindestens 5 Menschen ums Leben gekommen. Wie die örtlichen Behörden mitteilten, war die Maschine des Online-Händlers Amazon bei der Landung über die Landebahn hinausgeschossen und hatte am Boden mehrere Fahrzeuge getroffen. Zudem seien 5 Menschen verletzt worden, 3 davon befinden sich in einem kritischen Zustand. Der Flughafen wurde nach dem Zwischenfall vorübergehend gesperrt. Auf Fotos war zu sehen, wie die Boeing 767-300 mit der Nase auf dem Boden liegt, während das Heck nach oben neigt. Die US-Luftfahrtbehörde FAA kündigte eine Untersuchung des Vorfalls an. Amazon teilte mit, man sammle derzeit noch Informationen über den Hergang. Das Flugzeug war aus San Juan in Puerto Rico gekommen. In den Sonntagsspielen der Fußball-Bundesliga gab es gestern folgende Ergebnisse: Hamburg-Mainz 0:5 und Frankfurt-Augsburg 1:4. Und hier noch einmal die Übersicht. Die AfD hat die Wahl in Sachsen-Anhalt klar gewonnen, aber keine eigene Mehrheit erreicht und wäre auf Unterstützung angewiesen. Das BSW hat den Einzug in den Landtag geschafft, wodurch die Mehrheitsverhältnisse in Magdeburg komplexer geworden sind. Nach ihrem Ukraine-Besuch sind die US-Gesandten Witkoff und Kushner abgereist. Das Wetter. Im Süden teils länger sonnig, sonst wechselnd bewölkt, regional auch stärker und gebietsweise Schauer. Erwärmung auf 21 Grad auf Usedom bis 33 Grad am Oberrhein. Am morgigen Dienstag im Südosten bei wenigen Wolken vielfach sonnig, im Nordwesten dagegen stark bewölkt und zunehmend regnerisch, Höchstwerte von Nord nach Süd 19 bis 33 Grad. Und die Aussichten am Mittwoch in der Südwesthälfte stark bewölkt bis bedeckt, teils längere Zeit schauerartig verstärkter Regen, südlich der Donau auch Gewitter. Sonst wechselnde Bewölkung, Abkühlung auf 17 bis 22 Grad. Das waren die Nachrichten.
0: Das waren die Nachrichten vom Deutschlandfunk. 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
1: Und ich wünsche Ihnen einen guten Morgen hier am 7. September.

0: ist Radio Weser TV am Morgen und vielleicht ist es Ihnen auch schon aufgefallen, wenn Sie eine Runde spazieren gegangen sind oder eine Runde spazieren gefahren sind. Der September, der hat ja gerade erst angefangen, aber überall sieht man schon trockene, braune Blätter an den Bäumen. Auf den Wegen liegen schon Kastanien und auch heruntergefallene Eicheln. Heißt das, dass der Herbst jetzt einfach schon früher da ist als gewöhnlich? Genau das haben wir Alexander Eichenlaub, was für ein passender Name, von den niedersächsischen Landesforsten gefragt.
1: Es ist noch nicht der Herbst, wo wir sagen, jawohl, jetzt geht das mit der Blattfärbung los. Das wird dann ja so, sag ich mal, Anfang bis Ende Oktober der Fall sein, wenn es so richtig in die Herbstfärbung geht. Das, was wir momentan sehen, ist einfach eine Stressreaktion der Bäume. Wo es auch dazu kommen kann, dass die Samen überproduzieren, um dafür zu sorgen, dass sie Nachwuchs quasi kriegen im nächsten Jahr und dann frühzeitig und verstärkt Samen abwerfen.
0: Das erklärt dann die Kastanien und Eicheln, die man jetzt schon aufsammeln kann. Alexander Eichenlaub sagt, dass man gegen die Trockenheit an sich nur wenig ausrichten kann. Stattdessen müssen die Wälder nachhaltig an die Klimaveränderungen angepasst werden.
1: Also wir versuchen, die Wälder so klimastabil zu gestalten, dass wir die Baumarten nach ihren Bedürfnissen pflanzen. Also das ist das, was wir machen können. Wir schauen natürlich auch, wo es zukünftig die Reise hingehen kann, welche Klimamodelle in Zukunft prognostiziert werden, um dann auch Baumarten zu pflanzen, die in 50, 100, 150 Jahren auf solchen Ereignissen noch klarkommen.
0: Der Herbst, der ist also nicht früher dran als sonst. Die braunen Blätter sind vielmehr ein Zeichen dafür, dass die Wälder unter der Trockenheit gerade leiden und gestresst sind. Kalendarisch beginnt der Herbst übrigens erst am 23. September. Und halten wir nochmal fest, manchmal ist der eigene Name Alexander Eichenlaub auch einfach nur ein Wegzeiger in die berufliche Zukunft.

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1: Mit Dennis Bumm. Die Schlagzeilen. Geestland, Reizgas in Disco versprüht. Wildeshausen, Feuerwehrmann kurz vor Einsatz angegriffen. Rothenburg, zwei Verletzte, Brand in 11 Wohnungen. Und Großenkneten, Sabotageversuche an Erdgasanlage. Geestland. In einer Disco hat es in der Nacht zu Sonntag einen Großeinsatz von Polizei und Rettungskräften gegeben. Nach Angaben der Polizei hatten dort mehrere Menschen Atemwegsprobleme und Schwindel, teilweise bis zur Bewusstlosigkeit. In der Disco sei eine bislang unbekannte Substanz versprüht worden. Vermutlich handelt es sich um Reizgas. Insgesamt 6 Gäste wurden verletzt, 2 von ihnen schwer. Ein 19-jähriger Tatverdächtiger wurde vorläufig festgenommen. Gegen ihn wird wegen gefährlicher Körperverletzung ermittelt. Laut Polizei hatten mehrere hundert Menschen in der Disco in Geestland gefeiert. Wildeshausen. Ein Mitglied der Feuerwehr ist in der Nacht von Freitag auf Samstag auf dem Weg zu einem Einsatz von einer Gruppe Unbekannter angegriffen worden. Wie die Feuerwehr am Samstag mitteilte, wurde die Straße vor dem Auto des 43-Jährigen von Unbekannten blockiert. Der Feuerwehrmann habe berichtet, dass auch mit Händen auf das Auto geschlagen wurde. Als er anhielt, soll eine unbekannte Person die Beifahrertür geöffnet und versucht haben, den 43-Jährigen anzugreifen. Er habe trotz offener Tür beschleunigt und ist geflohen. Er sei geschockt gewesen, habe aber trotzdem an dem Einsatz teilnehmen können. Es kam zu einer Verzögerung des Einsatzes. Rothenburg. Bei einem Brand in einem Mehrfamilienhaus sind 2 Menschen verletzt worden. Das Feuer sei in der Nacht zu Sonntag aus unbekannten Ursachen in einer der Wohnungen im 1. Stock ausgebrochen, teilte die Feuerwehr mit. Die Rettungskräfte brachten mehrere Bewohner aus den 16 Wohnungen in Sicherheit. 14 von ihnen wurden vor Ort vom Rettungsdienst untersucht, 2 wurden ins Krankenhaus gebracht. Insgesamt 11 Wohnungen wurden laut Feuerwehr durch das Feuer und den Rauch beschädigt. Sie sind aktuell nicht bewohnbar. 135 Einsatzkräfte waren bei dem rund 3-stündigen Einsatz vor Ort. Großenkneten. Sabotageversuche an kritischer Infrastruktur werden immer mehr. Zuletzt traf es Anlagen in Brandenburg und Nordrhein-Westfalen. Aber auch in Niedersachsen hat es in den vergangenen Monaten mindestens 2 verdächtige Vorfälle gegeben. Einer davon in Großenkneten. Die Anlage zur Erdgasaufbereitung war gleich 2-mal betroffen. Wie die Nordwestzeitung berichtet hatte, soll am 1. Juli zunächst ein Jugendlicher auf dem Dach der Anlage gefilmt haben. Er wurde dabei vom Wachdienst ertappt. Ein weiterer Vorfall ereignete sich rund einen Monat später, in der Nacht auf den 9. August, sah ein Wachmann Drohnen über das Gelände fliegen. Die Generalstaatsanwaltschaft Celle ermittelt in beiden Fällen.
0: Das Wetter vor Ort.
1: Heute stellt sich wieder eine Mischung aus Sonne und lockeren Wolken ein. Dabei ist es schön warm bei Temperaturen bis 26 Grad. Morgen am Dienstag wieder mehr Wolken als Sonne. Am Nachmittag kommen Regenschauer dazu. Wieder ein bisschen kühler bei 19 bis 21 Grad. Und das waren die Nachrichten aus der Region.
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0: Hier ist der Morgen auf Radio Weser TV und wir reden nun über Zukunftsregionen bei uns im Sendegebiet, sprich in Niedersachsen. Im Rahmen des vom Europäischen Sozialfonds unterstützten Projektes Zukunftsregionen in Niedersachsen haben sich Landkreise und kreisfreie Städte zusammengeschlossen, um gemeinsam regionale Projekte umzusetzen. Unter anderem geht es da um die Jadebay-Region. Meine Kollegin Sarah Wehrens stellt sie einmal vor.
1: Wilhelmshaven, Friesland, Wesermarsch und Wittmund. Vier Landkreise, eine Region mit gemeinsamer Zukunft. Genau dafür setzt sich die Jadebay GmbH ein. Als interkommunale Entwicklungsgesellschaft bringt sie seit 2009 Innovation, Digitalisierung und Fachkräftesicherung an der Nordseeküste voran. Wo sich die Jadebay in den nächsten Jahren sieht, das habe ich mal Frau Alexandra Wurm gefragt, die Geschäftsführerin der Jadebay GmbH.
2: Tatsächlich höher, schneller, weiter, kann man so ein bisschen sagen. Wir haben unsere Schwerpunkte nochmal aus der Historie, war immer so ein bisschen das Thema KMU-Beratung, diese Wissens- und Technologietransferberatung und das Thema Fachkräfte noch erweitert letztes Jahr, um wirklich diese Schwerpunkte Innovation, künstliche Intelligenz und Digitalisierung. Was natürlich spannend ist, wir haben alle Projekte im Moment so ausgestattet, dass sie wirklich die perfekte Wertschöpfungskette bieten für vor allen Dingen die regionale Wirtschaft und um die zu unterstützen, Impulse zu geben, die wirklich die Region zukunftsfähig aufzustellen.

0: Das größte Risiko ist tatsächlich, dass wir sehr, sehr heterogen sind. Also wenn man sich anguckt, dass die Jadebär ja wirklich im Westen Wittmund startet, über Friesland, Wilhelmshaven, bis dann in die große Wesermarsch im Osten dann geht, sind wir von der Struktur her und auch von der Branchenstruktur und sehr, sehr heterogen. Das ist natürlich ein Risiko, weil wenn wir versuchen, Angebote zu geben und wirklich individuell passgenau zu unterstützen, müssen wir natürlich auch genauso heterogen unterwegs sein. Aber das ist auch eine Riesenchance, weil das, was so ein bisschen immer fehlte und das, wo wir stark daran arbeiten, über das Innovationszentrum, über die Impulse, die wir geben, ist die Vernetzung untereinander. Weil auch das ist so, dass oft branchenübergreifend die gleichen Fragestellungen sind, die gleichen Probleme, die gleichen Herausforderungen. Und das ist unser Ziel.
1: Kennen Sie das?
2: Es kann also durchaus herausfordernd sein, sich um 4 Landkreise gleichzeitig zu kümmern. Momentane Projekte der Wirtschaftsförderungsgesellschaft und was diese Projekte ausmacht, verrät uns Frau Wurm jetzt.
0: Was vor allen Dingen spannend ist, das sind die anderen beiden Leitprojekte auch aus diesem Zukunftsregionstopf. Das ist einmal das Projekt Digitale Klassenräume. Da geht es um MINT-Bildung für die Kleinsten. Also wo fängt man am besten an, Digitalkompetenz aufzubauen? Und das ist wirklich sehr, sehr spannend, weil das ist genau unsere Zukunft am Ende des Tages. Und das zweite Projekt ist das Innovationszentrum, das digitale Innovationszentrum. Da setzen wir für die Wirtschaft die Impulse, die sie brauchen, gerade in Bezug auf KI. Nicht jedes Unternehmen muss sich von KI, also muss sich aufschlauen, muss KI von A bis Z nutzen. Aber wo muss es das nutzen? Und wie kann es helfen, Prozesse zu verbessern und einfach resilienter zu werden?
3: Sarah Wehrens über die interkommunale Entwicklungsgesellschaft und Wirtschaftsregion Jadebay, zu der die Landkreise Friesland, Wittmund, Wesermarsch und die Stadt Wilhelmshaven gehören.

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1: Gegründet in Cardiff, Wales in den späten 90ern, wurde die Band McCluskey schnell zu einer der beliebtesten Underground-Punk-Bands ihrer Zeit. Bekannt für bissige Texte, kantige Riffs, aber auch für chaotische Live-Shows. Die Band veröffentlichte 3 von der Kritik sehr gefeierte Alben, bevor sie sich 2005 auflöste. Nach einer knapp 20-jährigen Schaffenspause erschien im Mai letzten Jahres The World Is Still Here and So Are We, das 4. Album von McCluskey. Nun sind sie wieder auf Tour, die sie am Dienstag, den 8. September, auch nach Bremen ins Lagerhaus führt. Los geht's um 20 Uhr. Paleo Paranoids ist eine 2-Mann-starke Alternative-Band aus Bremen. Obwohl sie nur zu zweit sind, haben sie Bass, Gitarren, E-Piano, Schlagzeug und Percussion im Angebot und spielen einen Mix aus Rock, Indie, Swing, Jazz und Sound-Experimenten abseits des Mainstreams. Am Mittwoch, den 9. September, spielen sie im Meisenfrei. Der Eintritt an diesem Abend, der um 20 Uhr startet, ist frei. Wer an das urdeutsche Genre Krautrock denkt, kommt am Namen Jane nicht vorbei. Seit 1970 ist die Band um Peter Pankras mit kleineren Pausen durchgängig aktiv und gastiert mit ihrem melodiösen, progressiven Sound am Donnerstag, den 10. September, ebenfalls im Meisenfrei. Als ganz besondere Gäste werden die Rock-Urgesteine von Fargo mit Classic Rock im Geist der 70er Jahre den Abend eröffnen. Los geht's um 20 Uhr. Am Freitag, den 11. September, gastieren die Stehpisser mit ihrem Programm Back to the Bayou im Saal des Lagerhauses in Bremen und präsentieren Musik aus den letzten 5 Jahrzehnten. Von tanzbaren Rock'n'Roll über Blues bis Balladen bis hin zu Country-Musik und Swamp Rock reicht das Programm. Los geht's um 20 Uhr.

Der Montag, auch nach der Wahl in Sachsen-Anhalt. Und da wird es sicherlich wieder aktuelle Berichte, Zahlen und so weiter geben. Gleich hier bei den Kollegen vom Deutschlandfunk. Und da bin ich dann kurz danach wieder dran. Dann hören wir uns nämlich wieder hier bei Radio Weser am Montagmorgen. Bis gleich.

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1: Die Nachrichten. In Sachsen-Anhalt ist die AfD als mit großem Abstand stärkste Kraft aus der Landtagswahl hervorgegangen, verfehlt aber die absolute Mehrheit der Mandate. Um eine Mehrheitsregierung bilden zu können, würde die AfD einen Koalitionspartner benötigen. Für die einzig mögliche Mehrheit ohne AfD müssten sich alle anderen 5 im neuen Landesparlament vertretenen Parteien auf eine Kooperation verständigen. Beide Varianten galten zuletzt als politisch unwahrscheinlich. Das vorläufige Ergebnis im Einzelnen. Die AfD kommt auf 43,8% und hat ihren Stimmenanteil im Vergleich zur vorangegangenen Wahl mehr als verdoppelt. Die CDU dagegen verliert über die Hälfte und erhält 17,2%. Die Linke gibt 2,4 Punkte nach und liegt bei 8,6%. Die SPD legt 0,9 Punkte zu und erreicht 9,3%. Die Grünen kommen mit einem Plus von 3 Punkten auf 8,9%. Das BSW zieht mit 5,3% erstmals in den Landtag ein. Nicht mehr vertreten hingegen ist die an der bisherigen Regierung beteiligte FDP, die nur noch auf 2,6% kommt. Die CDU konnte in keinem der 41 Wahlkreise ein Direktmandat gewinnen. 38 gingen an die AfD, die drei restlichen an die Linke. AfD-Spitzenkandidat Siegmund lehnt nach der Landtagswahl in Sachsen-Anhalt Kompromisse für eine Koalitionsoption ab. Er sagte im ZDF, eine Zusammenarbeit könnte es nur mit denen geben, die den AfD-Anspruch eines Politikwandels mittrügen. Ob dies nun durch eine Fraktion oder einzelne Abgeordnete passiere. Der amtierende CDU-Ministerpräsident Schulze nannte das Ergebnis seiner Partei im MDR niederschmetternd. Er gehe nicht von Abweichlern in seiner Fraktion zugunsten der AfD aus. BSW-Spitzenkandidatin Wittig zeigte sich offen für eine Zusammenarbeit in Sachfragen mit der AfD, bekräftigte aber die Forderung nach einem überparteilichen Ministerpräsidenten. Die Grünen-Spitzenkandidatin Tschibora Seidlitz verwies im ARD-Fernsehen auf steigende Ängste bei Menschen mit Migrationshintergrund, Frauen oder in der queeren Gemeinschaft. Die SPD-Landesvorsitzende Klemann sagte vor Anhängern, das sei keine leichte Situation für die Demokratie. Die Linken-Spitzenkandidatin von Angern sprach von einem schwarzen Tag für Sachsen-Anhalt. Die FDP-Landesvorsitzende Hüskens kündigte nach dem Ausscheiden ihrer Partei aus dem Landtag in Magdeburg ihren Rücktritt an. Die US-Unterhändler Witkoff und Kushner sind nach ihrem Besuch in Kiew abgereist. Der Sondergesandte und der Schwiegersohn von US-Präsident Trump hatten in der ukrainischen Hauptstadt Gespräche mit Präsident Selenskyj geführt. Wie bereits tags zuvor in Moskau mit dem russischen Staatschef Putin wollten sie Möglichkeiten für einen Friedensschluss zwischen beiden Ländern ausloten. Vor der Abreise forderte Witkoff beide Seiten zu Kompromissen auf. Es sei zwar schwer, aber man hoffe, dass eine diplomatische Lösung gefunden werden könne. Selenskyj betonte, dass territoriale Fragen nur bei einem Treffen beider Staatschefs geklärt werden könnten. Zudem zeigte er sich wenig optimistisch zu den Aussichten für einen baldigen Frieden. Falls der Krieg bis zum Winter andauere, werde man weitere Unterstützung brauchen. Israels Ministerpräsident Netanyahu hat die Räumung von nicht genehmigten Siedleraußenposten im Westjordanland angeordnet. Finanzminister Smotrich bestätigte entsprechende Berichte, betonte aber, er billige die Anordnung nicht. Seine rechtsgerichtete Partei Religiöser Zionismus fordert eine Annexion des gesamten Westjordanlands. Die Anordnung betrifft laut israelischen Medien rund 100 Außenposten im Westjordanland, die ohne offizielle Genehmigung des israelischen Staates errichtet wurden. Sie bestehen den Insidern zufolge meist aus Wohncontainern und beherbergen eine kleine Zahl von Siedlern. Vor Netanyahus Erklärung hatte die US-Regierung ein härteres Vorgehen gegen Siedler gefordert, die gewaltsam gegen Palästinenser vorgehen. Die Vereinten Nationen und die meisten Staaten stufen die israelischen Siedlungen nach Völkerrecht als illegal ein. In den Sonntagsspielen der Fußball-Bundesliga gab es gestern folgende Ergebnisse: Hamburg-Mainz 0:5 und Frankfurt-Augsburg 1:4. Das Wetter. Im Süden teils länger sonnig, sonst wechselnd bewölkt, regional auch stärker und gebietsweise Schauer. Erwärmung auf 21 Grad auf Usedom bis 33 Grad am Oberrhein. Am morgigen Dienstag im Südosten bei wenigen Wolken vielfach sonnig, im Nordwesten dagegen stark bewölkt und zunehmend regnerisch, Höchstwerte von Nord nach Süd 19 bis 33 Grad. Und die Aussichten am Mittwoch in der Südwesthälfte stark bewölkt bis bedeckt, teils längere Zeit schauerartig verstärkter Regen, südlich der Donau auch Gewitter. Sonst wechselnde Bewölkung, Abkühlung auf 17 bis 22 Grad. Das waren die Nachrichten.
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2: Und ich wünsche Ihnen einen guten Morgen hier am 7. September.

0: Hier ist der Morgen auf Radio Weser TV und wir reden nun über Zukunftsregionen bei uns im Sendegebiet, sprich in Niedersachsen. Im Rahmen des vom Europäischen Sozialfonds unterstützten Projektes Zukunftsregionen in Niedersachsen haben sich Landkreise und kreisfreie Städte zusammengeschlossen, um gemeinsam regionale Projekte umzusetzen. Unter anderem geht es da um die Jadebay-Region. Meine Kollegin Sarah Wehrens stellt sie einmal vor.
1: Wilhelmshaven, Friesland, Wesermarsch und Wittmund. Vier Landkreise, eine Region mit gemeinsamer Zukunft. Genau dafür setzt sich die Jadebay GmbH ein. Als interkommunale Entwicklungsgesellschaft bringt sie seit 2009 Innovation, Digitalisierung und Fachkräftesicherung an der Nordseeküste voran. Wo sich die Jadebay in den nächsten Jahren sieht? Das habe ich mal Frau Alexandra Wurm gefragt, die Geschäftsführerin der Jadebay GmbH.
2: Tatsächlich höher, schneller, weiter, kann man so ein bisschen sagen. Wir haben unsere Schwerpunkte nochmal aus der Historie, war immer so ein bisschen das Thema KMU-Beratung, diese Wissens- und Technologietransferberatung und das Thema Fachkräfte noch erweitert letztes Jahr, um wirklich diese Schwerpunkte Innovation, künstliche Intelligenz und Digitalisierung. Was natürlich spannend ist, wir haben alle Projekte im Moment so ausgestattet, dass sie wirklich die perfekte Wertschöpfungskette bieten für vor allen Dingen die regionale Wirtschaft, um die zu unterstützen, Impulse zu geben, die wirklich die Region zukunftsfähig aufzustellen. Aber was natürlich spannend ist, ist die neue EU-Förderperiode. Also wo da die Schwerpunkte gesetzt werden, wo wir da in den nächsten 5 Jahren überhaupt uns hin entwickeln können, dürfen, laut politischen Rahmenbedingungen, weiß man jetzt nicht. Das wäre Glaskugel, aber wir arbeiten an allen Fronten daran, dass wir unsere Schwerpunkte behalten, dass wir sie stärken und auch weiter ausbauen können.
1: Bei solchen Projektförderungen geht man natürlich auch immer Risiken ein. Welche genau, hat uns Frau Wurm ebenfalls erklärt.
2: Ich glaube, das größte Risiko ist tatsächlich, dass wir sehr, sehr heterogen sind. Also wenn man sich anguckt, dass die Jadebay ja wirklich im Westen Wittmund startet, über Friesland, Wilhelmshaven, bis dann in die große Wesermarsch im Osten dann geht, sind wir von der Struktur her und auch von der Branchenstruktur und sehr, sehr heterogen. Das ist natürlich ein Risiko, weil wenn wir versuchen, Angebote zu geben und wirklich individuell passgenau zu unterstützen, müssen wir natürlich auch genauso heterogen unterwegs sein. Aber das ist auch eine Riesenchance, weil das, was so ein bisschen immer fehlt, und das, wo wir stark daran arbeiten, über das Innovationszentrum, über die Impulse, die wir geben, ist die Vernetzung untereinander. Weil auch das ist so, dass oft branchenübergreifend die gleichen Fragestellungen sind, die gleichen Probleme, die gleichen Herausforderungen. Und das ist unser Ziel.
1: Es kann also durchaus herausfordernd sein, sich um 4 Landkreise gleichzeitig zu kümmern. Momentane Projekte der Wirtschaftsförderungsgesellschaft und was diese Projekte ausmacht, verrät uns Frau Wurm jetzt.
2: Was vor allen Dingen spannend ist, das sind die anderen beiden Leitprojekte auch aus diesem Zukunftsregionstopf. Das ist einmal das Projekt Digitale Klassenräume. Da geht es um MINT-Bildung für die Kleinsten. Also wo fängt man am besten an, Digitalkompetenz aufzubauen? Und das ist wirklich sehr, sehr spannend, weil das ist genau unsere Zukunft am Ende des Tages. Und das zweite Projekt ist das Innovationszentrum, das digitale Innovationszentrum. Da setzen wir für die Wirtschaft die Impulse, die sie brauchen, gerade in Bezug auf KI. Nicht jedes Unternehmen muss sich von KI, also muss sich aufschlauen, muss KI von A bis Z nutzen. Aber wo muss es das nutzen? Und wie kann es helfen, Prozesse zu verbessern und einfach resilienter zu werden?
0: Sarah Wehrens über die interkommunale Entwicklungsgesellschaft und Wirtschaftsregion Jadebay, zu der die Landkreise Friesland, Wittmund, Wesermarsch und die Stadt Wilhelmshaven gehören.

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1: Julimord ist der neue Krimi der schwedischen Erfolgsautorin Emilia Schepp, die besonders mit ihrer Jana Berzelius-Reihe international für Aufsehen und für viele Fans sorgte. Nun hat sie außerhalb dieser Reihe ein Buch herausgebracht, das aber ebenso spannend und temporeich ist. Sie schickt diesmal die Ermittlerin Maya Bohm ins Rennen. Diese ist alleinerziehende Mutter und das Schicksal hat ihr eine schwere Prüfung auferlegt, denn ihr schwerkranker Sohn braucht ein Spenderherz. Darum zieht sie mit ihm nach Motala, wo er in einem geeigneten Krankenhaus behandelt wird. Sie hat aber auch beruflich gerade einen brisanten und schwierigen Fall aufzuklären. Den Fall von Johan Sundin nämlich, der nach einem Überfall im Koma liegt. Und nicht nur das, Sundins Frau verschwand vor einem Jahr spurlos. Ohne Leiche und niemand weiß, was damals geschah. Was hatte das Paar Sundin möglicherweise zu verbergen? Welches Geheimnis liegt hinter dem Verschwinden der Frau und dem Überfall auf den Mann? Der Fall fordert der Ermittlerin alles ab. Und aufgrund ihrer privaten, ebenfalls herausfordernden Lebensumstände wird sogar ihre Integrität auf eine sehr harte Probe gestellt. Ein spannender, origineller Plot, eine interessante, authentische Ermittlerin bilden zusammen einen spannenden und sehr lesenswerten Krimi. Julimord von Emilie Schepp ist bei Piper herausgekommen.

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1: Mit Dennis Pumm. Die Schlagzeilen. Geestland, Reizgas in Disco versprüht. Wildeshausen, Feuerwehrmann kurz vor Einsatz angegriffen. Rothenburg, zwei Verletzte, Brand in 11 Wohnungen. Und Großenkneten, Sabotageversuche an Erdgasanlage. Geestland. In einer Disco hat es in der Nacht zu Sonntag einen Großeinsatz von Polizei und Rettungskräften gegeben. Nach Angaben der Polizei hatten dort mehrere Menschen Atemwegsprobleme und Schwindel, teilweise bis zur Bewusstlosigkeit. In der Disco sei eine bislang unbekannte Substanz versprüht worden. Vermutlich handelt es sich um Reizgas. Insgesamt 6 Gäste wurden verletzt, 2 von ihnen schwer. Ein 19-jähriger Tatverdächtiger wurde vorläufig festgenommen. Gegen ihn wird wegen gefährlicher Körperverletzung ermittelt. Laut Polizei hatten mehrere hundert Menschen in der Disco in Geestland gefeiert. Wildeshausen. Ein Mitglied der Feuerwehr ist in der Nacht von Freitag auf Samstag auf dem Weg zu einem Einsatz von einer Gruppe Unbekannter angegriffen worden. Wie die Feuerwehr am Samstag mitteilte, wurde die Straße vor dem Auto des 43-Jährigen von Unbekannten blockiert. Der Feuerwehrmann habe berichtet, dass auch mit Händen auf das Auto geschlagen wurde. Als er anhielt, soll eine unbekannte Person die Beifahrertür geöffnet und versucht haben, den 43-Jährigen anzugreifen. Er habe trotz offener Tür beschleunigt und ist geflohen. Er sei geschockt gewesen, habe aber trotzdem an dem Einsatz teilnehmen können. Es kam zu einer Verzögerung des Einsatzes. Rothenburg. Bei einem Brand in einem Mehrfamilienhaus sind 2 Menschen verletzt worden. Das Feuer sei in der Nacht zu Sonntag aus unbekannten Ursachen in einer der Wohnungen im 1. Stock ausgebrochen, teilte die Feuerwehr mit. Die Rettungskräfte brachten mehrere Bewohner aus den 16 Wohnungen in Sicherheit. 14 von ihnen wurden vor Ort vom Rettungsdienst untersucht, 2 wurden ins Krankenhaus gebracht. Insgesamt 11 Wohnungen wurden laut Feuerwehr durch das Feuer und den Rauch beschädigt. Sie sind aktuell nicht bewohnbar. 135 Einsatzkräfte waren bei dem rund 3-stündigen Einsatz vor Ort. Großenkneten. Sabotageversuche an kritischer Infrastruktur werden immer mehr. Zuletzt traf es Anlagen in Brandenburg und Nordrhein-Westfalen. Aber auch in Niedersachsen hat es in den vergangenen Monaten mindestens 2 verdächtige Vorfälle gegeben. Einer davon in Großenkneten. Die Anlage zur Erdgasaufbereitung war gleich 2-mal betroffen. Wie die Nordwestzeitung berichtet hatte, soll am 1. Juli zunächst ein Jugendlicher auf dem Dach der Anlage gefilmt haben. Er wurde dabei vom Wachdienst ertappt. Ein weiterer Vorfall ereignete sich rund einen Monat später, in der Nacht auf den 9. August, sah ein Wachmann Drohnen über das Gelände fliegen. Die Generalstaatsanwaltschaft Celle ermittelt in beiden Fällen.
0: Das Wetter vor Ort.
1: Heute stellt sich wieder eine Mischung aus Sonne und lockeren Wolken ein. Dabei ist es schön warm bei Temperaturen bis 26 Grad. Morgen am Dienstag wieder mehr Wolken als Sonne. Am Nachmittag kommen Regenschauer dazu. Wieder ein bisschen kühler bei 19 bis 21 Grad. Und das waren die Nachrichten aus der Region.
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1: Oh, Scheiße! Du heiliger Zombie.
2: Upgrade.
3: Action!
4: Action, Romantik, Komödie, Animationsfilm für nur 5 Euro. In fast allen Kinos, in den Städten und der Region beim deutschlandweiten Kinofest. Am Wochenende wird dieses schon zum 4. Mal gefeiert. Entstanden ist das in der Corona-Zeit, als es vielen Kinos so gar nicht gut ergangen ist. Wenige Besucher, geschlossene Säle, dazu kamen dann gierige Filmstudios und die allgemeinen Verteuerung, haben so manchem Zuschauer und mancher Zuschauerin das Kinovergnügen vermiest. Mittlerweile hat sich die Kinobranche aber wieder berappelt. Das liegt natürlich auch an großen Filmen, die in den vergangenen Jahren erschienen sind. Und das Kinofest hat sicher auch so seinen Beitrag dazu geleistet, sagte uns Sandra Backhaus vom Branchenverband HDF Kino.
5: Das Kino kommt zurück mit tollen Filmen, mit tollen neuen Angeboten. Wir merken, dass die Menschen wieder Lust haben, dieses Erlebnis zu haben, einen Film ganz besonders zu erleben.
4: Nicht nur aktuelle Filme sind am Wochenende im eigens ausgesuchten Kinofest-Programm zu finden, auch Klassiker und spezielle Filme werden gezeigt und dazu bieten viele Kinos auch noch ein Rahmenprogramm im Foyer an. Das Kinofest, das Fest der Kinos, alle Filme für 5 Euro am Wochenende am 12. und 13. September. Und bei uns im Sendegebiet wird das Kinofest gefeiert im CineStar Kristallpalast, im Cinemax, im CineSpace, im Zentraltheater in Osterholz-Scharmbeck, im Filmpalast Schwanewede, im Kapitol in Walsrode und im Cinemotion Bremerhaven.

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1: Gegründet in Cardiff, Wales in den späten 90ern, wurde die Band McCluskey schnell zu einer der beliebtesten Underground-Punk-Bands ihrer Zeit. Bekannt für bissige Texte, kantige Riffs, aber auch für chaotische Live-Shows. Die Band veröffentlichte 3 von der Kritik sehr gefeierte Alben, bevor sie sich 2005 auflöste. Nach einer knapp 20-jährigen Schaffenspause erschien im Mai letzten Jahres The World Is Still Here and So Are We, das 4. Album von McCluskey. Nun sind sie wieder auf Tour, die sie am Dienstag, den 8. September, auch nach Bremen ins Lagerhaus führt. Los geht's um 20 Uhr. Paleo Paranoids ist eine 2-Mann-starke Alternative-Band aus Bremen. Obwohl sie nur zu zweit sind, haben sie Bass, Gitarren, E-Piano, Schlagzeug und Percussion im Angebot und spielen einen Mix aus Rock, Indie, Swing, Jazz und Sound-Experimenten abseits des Mainstreams. Am Mittwoch, den 9. September, spielen sie im Meisenfrei. Der Eintritt an diesem Abend, der um 20 Uhr startet, ist frei. Wer an das urdeutsche Genre Krautrock denkt, kommt am Namen Jane nicht vorbei. Seit 1970 ist die Band um Peter Pankras mit kleineren Pausen durchgängig aktiv und gastiert mit ihrem melodiösen, progressiven Sound am Donnerstag, den 10. September, ebenfalls im Meisenfrei. Als ganz besondere Gäste werden die Rock-Urgesteine von Fargo mit Classic Rock im Geist der 70er Jahre den Abend eröffnen. Los geht's um 20 Uhr. Am Freitag, den 11. September, gastieren die Stehpisser mit ihrem Programm Back to the Bayou im Saal des Lagerhauses in Bremen und präsentieren Musik aus den letzten 5 Jahrzehnten. Von tanzbaren Rock'n'Roll über Blues bis Balladen bis hin zu Country-Musik und Swamp Rock reicht das Programm. Los geht's um 20 Uhr.

Und das war's für mich hier an diesem Montagmorgen. Mein Name ist Dennis Pumm. Wir hören uns wieder am Donnerstagmorgen zwischen 6 und 8. Morgen früh sitzt hier der Kollege Thorsten Folge. Und ja, ich wünsche einen schönen Montag weiterhin. Tschüss.

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Hallo, hallo. Ja, Sie haben den richtigen Sender gewählt. Und ich, Anja Gründel, möchte mit Ihnen genießen, was wir für unseren gemeinsamen Spaziergang mit Geschichten aus Achim und umzu für Sie vorbereitet haben. Neben der vielseitigen Musik reichen unsere heutigen Genussthemen von Neuigkeiten aus dem Rathaus rund um die Wahlen am 13. September. Einblicke in das Leben einer in Deutschland lebenden Kurdin. Achimer sagen uns, was sie immer schon mal sagen wollten. Unsere plattdeutsche Geschichte beschäftigt sich mit dem Arbeitsethos und heraus kam die Geschichte De Fule Bremer. Und die Ecke der klugen Köpfe befasst sich mit der Geschichte der Mikrowelle. Musikalisch führt sie heute die britische Band Mango Jerry mit ihrem Superhit In the Summertime in die nächste Stunde ein. Mit dem Erscheinungsjahr wurde In the Summertime von mindestens 52 Coverversionen neu eingespielt. Darunter waren Größen wie The Peddlers, Elton John oder Bob Dylan. Musizieren Sie einfach mit!

0: Am 13. September steht uns in Achim eine besonders umfangreiche Wahl bevor. Unser Appell an Sie, nutzen Sie unbedingt die Möglichkeiten zur Stimmabgabe. Denn für die meisten von uns ist es wohl die einzige Möglichkeit zur Einflussnahme auf die regionale Politik. Worum es im Detail geht, lässt sich unser Reporter Hartmut Blackwen vom ersten Stadtrat der Stadt Achim erklären.
1: Ich begrüße jetzt hier in unserem Studio in der Heilbornstraße Herrn Moos. Herr Moos ist der erste Stadtrat des Stadt Achim und praktisch Leiter der Stadtverwaltung. Und ich möchte ihn dazu befragen, die Wahlen in diesem Jahr sind ja sehr umfangreich. Herr Moos, was steht uns denn da bevor?
2: Ja, erstmal guten Tag und herzlichen Dank, dass ich hier bei Ihnen sein darf. Ich freue mich, hier Ihre Fragen beantworten zu können. Ja, uns steht eine große Wahl bevor am 13.09. Wir wählen insgesamt auf 4 Stimmzetteln. Es wird der Landrat und der Kreistag gewählt. Das sind beides Wahlen des Landkreises Verden, also in allen Kommunen des Landkreises. Und wir wählen darüber hinaus

0: den Stadtrat und den Bürgermeister oder die Bürgermeisterin.
1: Das heißt also 4 verschiedene Stimmzettel und wie viele Bewerber gibt es denn auf den Stadtrat?
0: Genau, es sind 4 Stimmzettel, farblich unterschiedlich markiert, sodass man das also gut unterscheiden kann. Und wir bei uns in Achim haben für die Stadtratswahl insgesamt 9 Wahlvorschläge auf dem Stimmzettel, wobei wir unterscheiden zwischen 2 Wahlbereichen. Wir haben in Achim 2 Wahlbereiche gebildet, Achim West und Achim Ost. Das ist einfach der Größe geschuldet. Und die Besonderheit ist, in Achim West gibt es die genannten 9 Wahlvorschläge, in Achim Ost sind es nur 8 Wahlvorschläge. Hängt damit zusammen, wir haben einen Einzelwahlvorschlag und der kann nur in einem Wahlbereich kandidieren.
1: Und für die Bürgermeisterwahl haben wir wie viele Bewerber?
0: Für die Bürgermeisterwahl haben wir 7 Bewerberinnen bzw. Bewerber, die das Amt gerne ab 1.11. übernehmen möchten.
1: Kann ja spannend werden, ne?
0: Das auf jeden Fall. Bei einer so Vielzahl von Bewerberinnen und Bewerbern ist auf jeden Fall eine große Auswahl für alle gegeben.
1: Jetzt würde es mich mal interessieren, angenommen jetzt kommt ein Bewerber in den Stadtrat als erstmalig. Wie läuft das so ab für ihn?
0: Ja, wir haben Anfang November, also offiziell läuft die Legislaturperiode ab 1.11. Und Anfang November gibt es dann eine sogenannte konstituierende Sitzung des Rates. Und in dieser Ratssitzung werden dann im Prinzip alle Posten und alle Gremien jeweils besetzt. Also der Rat hat das eigene Recht, sich Ausschüsse zu bilden. Es gibt Ausschüsse, die sehr viel tagen, wie unser Planungsausschuss zum Beispiel oder der Ausschuss für Finanzen. Wir haben einen Schulausschuss, Sozialausschuss, also die ganze Palette. Und die Parteien besetzen dann die einzelnen Sitze in den Ausschüssen. Und das geschieht in Anlehnung an die Anzahl der Sitze, die die einzelnen Fraktionen erreicht haben. Also es ist entscheidend, wie viele Sitze ich insgesamt als eine Fraktion im Stadtrat habe, weil dementsprechend kann ich da noch im Verhältnis die einzelnen Fachausschüsse besetzen, in denen wir dann fachlich diskutieren.
1: Und die Besetzung der Fachausschüsse, wie erfolgt die? Geht das nach Qualifikation der Bewerber oder ist das rein dem Vorschlag der Parteien unterworfen? Wie läuft das ab?
0: Es gibt 2 Unterschiede. Also grundsätzlich die Besetzung der Ausschussmitglieder erfolgt durch die Fraktion. Das heißt, jede Fraktion hat das Recht, die Person zu benennen für den jeweiligen Ausschuss, den sie dort implementieren möchte. Da wird innerhalb der Fraktion in der Regel danach geguckt, wer welche Expertise mitbringt. Wir haben daneben sogenannte beratende Bürger, sachkundige Bürger, die zusätzlich in die Ausschüsse gerufen werden. Die sind nicht gewählt, haben auch kein Stimmrecht, aber das sind dann in der Regel Personen, die aus dem fachlichen Gebiet kommen. Zum Beispiel sind im Schulausschuss eine Elternvertreterin und auch eine Vertreterin, Vertreter der Lehrkräfte und die Schulleitung mit am Gremientisch.
1: Und die werden dann von den Ausschüssen ausgewählt oder von der Stadtverwaltung?
0: Die werden vom Rat gewählt. In dieser ersten Sitzung des Rates werden auch diese zusätzlichen Personen benannt. Also es ist immer alles in der Hand des Rates. Der Rat mit seinen Mitgliedern. Wir haben dann 38 Abgeordnete plus Bürgermeister. Die beschließen darüber, wie die Ausschüsse besetzt werden.
1: Diese Zahl 38, wie kommt die zustande?
0: 38 Abgeordnete kommen zustande aus dem niedersächsischen Kommunalverfassungsgesetz. Und zwar ist die Anzahl der Abgeordneten abhängig von der Einwohnerzahl. Immer zu einem bestimmten Stichtag wird auf die Einwohnerzahl geguckt und wir liegen in der Rubrik 30.000 bis 40.000 Einwohnerinnen und Einwohner und damit bei 38.
1: Mit welcher Arbeitsbelastung hat denn ein einzelnes Stadtratsmitglied zu rechnen?
0: Also ganz genau festlegen kann man es nicht. Es ist ja ein Ehrenamt, was auch mit einer Aufwandsentschädigung entlohnt wird, aber eben nicht bezahlt wird. Das finde ich ganz wichtig. Grundsätzlich ist es so, dass es natürlich auch davon abhängt, in wie vielen Ausschüssen man tätig ist. Wir haben insgesamt in der Regel 5 Sitzungen des Rates, wo also alle zusammenkommen. Also das Gremium tagt relativ selten und die Fachausschüsse dann themenbezogen. In der Regel ist es so, dass große Fraktionen natürlich mehr Mitglieder haben und dementsprechend auch versuchen, die Mitglieder auf die Ausschüsse zu verteilen. Bei kleineren Fraktionen ist es eben häufig so, dass Einzelne an sehr vielen Ausschusssitzungen teilnehmen müssen.
1: Ja, prima. Haben wir einiges gehört, was uns bevorsteht und was wir beobachten können. Und ich danke, dass Sie die Zeit für uns hatten. Und dann fragen wir zum Ende eines

0: Interviews immer. Dürfen wir Ihnen ein Wunschlied erfüllen?
1: Das habe ich tatsächlich gehört, deswegen bin ich vorbereitet und ich oute mich jetzt als Schlagerfan und würde mir tatsächlich von Helene Fischer "Ich will immer wieder dieses Fieber spüren" wünschen.
0: Ja, prima, okay. Dann hoffen wir, dass es nicht so wörtlich zu nehmen ist.
1: Nein.
0: Dankeschön.
1: Dankeschön.

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0: Die Gruppe Rosenstolz besang das Thema in unserer Gesellschaft. Sind Ausländer willkommen oder nicht? Durch einen Wechsel in unserem Spaziergang-Team wurden auch wir mit dem Thema konfrontiert, denn unsere langjährige Mitstreiterin Sibylle Beusen suchte eine Nachfolgerin. Und wir fanden sie in Perihan Özdemir, eine der in Deutschland lebenden Kurdin. Unser Reporter Hartmut Blackman packte diese Gelegenheit beim Schopf und interviewte die neue Kollegin.
1: Ich begrüße jetzt hier in unserem Studio unsere Gruppenangehörige Perihan Özdemir. Der Name Özdemir ist ja uns allen bekannt durch den Ministerpräsidenten in Baden-Württemberg, nicht? Ist das ein verbreiteter Name?
2: Ja, auf jeden Fall. Also jetzt nicht so sehr wie ein Müller hier in Deutschland, aber definitiv. Man spricht den Namen übrigens Özdemir aus. Das Z spricht man weich aus und man rollt das R.
1: Und deine Wurzeln liegen ja im kurdischen Bereich der Türkei. Und ihr seid nach Deutschland gekommen, wann?
2: Im Jahr 2000.
1: Dann erklär uns doch bitte mal deinen schulischen Werdegang. Wie ist das so gelaufen? Du bist ja heute Lehrerin in der IGS Achim. Mhm. Wie hat sich das alles ergeben?
2: Ich habe die Schule damals schon sehr gemocht und war gerne dort. Natürlich war das erste Jahr oder die ersten beiden Jahre waren nicht einfach. Ich konnte noch kein Deutsch sprechen. Das hat natürlich dazu geführt, dass ich mich manchmal nicht wohlgefühlt habe. Aber ich konnte mich sehr schnell anpassen, habe die Sprache sehr schnell gelernt und hatte auch sehr nette Lehrerinnen und die waren dann sozusagen Vorbilder für mich und habe eigentlich schon damals dann beschlossen, dass ich Lehrerin werden möchte. Ich wollte zuerst dann doch eine Ausbildung machen, dachte mir, vielleicht könnte ich jetzt die Familie finanziell unterstützen. Meine Eltern, vor allem mein Vater, haben sehr viel Wert darauf gelegt, dass wir Kinder, vor allem wir Töchter, uns weiterbilden, studieren, soweit wir können. Haben mich dann dazu motiviert, auch mit meinem guten Zeugnis, das Gymnasium zu besuchen und ein Abi zu machen.
1: In der Grundschule wart ihr mit mehreren Kindern mit Migrationshintergrund?
2: Es geht. Also ich würde sagen, dass wir waren ja eine Minderheit und die Personen, die einen Migrationshintergrund hatten, konnten im Gegensatz zu mir schon Deutsch sprechen. Die sind in Deutschland geboren, mussten trotzdem zum DATS-Unterricht und ich konnte kein Satz Deutsch sprechen.
1: Du bist also ohne jegliche Deutschkenntnisse in die Schule gekommen. Ja. Aber du bist nie wegen deiner Herkunft gemobbt worden oder hast du da auch solche Erlebnisse erfahren müssen?
2: Ja, doch. Teilweise von Lehrkräften, von MitschülerInnen, die dann Witze darüber gerissen haben. Also sehr unappetitliche Witze. Also nicht nur jetzt bei mir, auch bei anderen SchülerInnen. Und ich dachte halt damals, ja, musst du jetzt wegstecken. Ich habe natürlich dann mit der Zeit gelernt, wie man damit umgehen sollte, dass man natürlich reden muss, mit anderen Lehrkräften darüber reden muss und nicht einfach alles in sich hineinfrisst.
1: Und jetzt bist du selbst Lehrerin?
2: Ja.
1: An der IGS in Achim?
2: Mhm.
1: Und du unterrichtest in welchen Fächern?
2: Aktuell in Geselle, Gesellschaftslehre genannt, AWT, Arbeitswirtschaft und Technik und Wert und Norm. Und ein Wahlpflichtkurs, Schülerzeitung heißt der Kurs. Da geht es um das Thema Journalismus, Medienethik, Bedeutung von Journalismus, gerade in der jetzigen Zeit, dass die SchülerInnen sich kritisch damit auseinandersetzen und selbst auch Sachen ausprobieren.
1: Ja, könntest du denn irgendwie über Vor- oder Nachteile berichten, die aufgrund deiner Herkunft irgendwo zu bezeichnen sind?
2: Ich möchte positiv abschließen, deswegen fange ich erstmal mit den Nachteilen an. Das ist ja ganz offensichtlich, dass man natürlich auch negative Erfahrungen

0: Macht und das nicht nur im Kindesalter, ich habe auch im Erwachsenenalter bei der Wohnungssuche zum Beispiel erlebt, dass es Nachteile mit sich bringt, wenn man Özdemir heißt und nicht Müller zum Beispiel. Und gleichzeitig ist es so, dass man das Gefühl hat, man kann es irgendwie nie jemandem recht machen, weil auf der einen Seite hat man das Gefühl, man darf die Wurzeln nicht vergessen, die eigene Kultur nicht aufgeben, aber auf der anderen Seite muss man sich integrieren und man ist dann immer so mittendrin, dann wird von der einen Seite vielleicht vorgeworfen, du gibst deine Wurzeln auf, du vergisst deine Kulturen und die andere Seite wirft dir vielleicht vor, dass du dich nicht richtig integrierst. Und dann ist die Frage, mache ich das überhaupt richtig? Wo ist meine Heimat? Das sind Fragen, mit denen man sich auf jeden Fall beschäftigt, aber es hat auch natürlich Vorteile, zum Beispiel mehrsprachig aufzuwachsen. Man lernt Dinge ganz anders, man lernt auch anders auf bestimmte Sachen zu schauen, entwickelt natürlich auch Empathie für Menschen, die in einer ähnlichen Situation sind, kann viel mitbringen aus der anderen Kultur. Das ist ja nicht nur etwas Negatives, wenn zwei Kulturen sich treffen. Einige stellen das sehr gern so dar, sondern auch was Schönes, wenn sich zwei komplett unterschiedliche Kulturen sozusagen treffen. Also ich habe ganz oft früher gefragt, wo ist eigentlich meine Heimat? Weil nicht nur, weil ich eine Kurdin bin und das generell ein schwieriges Thema ist, sondern selbst wenn man in der Türkei ist, ist man vielleicht für die Menschen vor Ort eine Kurdin oder Türkin aus Deutschland. Wenn man in Deutschland ist, ist man eine Person mit Migrationshintergrund. Da hat man sich ganz oft mit diesen Fragen auseinandergesetzt. Mittlerweile habe ich verstanden, dass beide Orte eine Heimat sein können und Heimat an sich eigentlich nicht nur ein Ort ist, sondern auch ein Gefühl, wie man sich fühlt letztendlich, die ganzen Erinnerungen, das sind Sachen, die man mit sich trägt.
1: Perihan, damit können wir es abschließen und ich danke, dass du dich dafür zur Verfügung gestellt hast. Am Ende eines Interviews fragen wir dann immer, dürfen wir dir ein Wunschlied erfüllen?
0: Ja, ich habe vor kurzem ein Konzert besucht hier in Bremen von einer sehr tollen Band, meiner Meinung nach eine deutsch-türkische Band namens Engin. Und die haben ein Lied vorgespielt namens Gurbet. Das heißt so viel wie Heimat oder Heimweh. Und da werden genau diese Themen, die wir gerade hier besprochen haben, auch thematisiert.

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0: Na, haben Sie ihn erkannt? Das war Mario Adorf mit seiner musikalischen Fragestellung, was ist das für eine Sorte Mann? Und beschrieb dabei einen Vagabunden. Unser Reporter Wolfgang Mindermann war auf unserem Wochenmarkt unterwegs, um herauszufinden, welche Sorte Mann oder Frau hier unterwegs ist.
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2: Ich bin also mehr oder weniger Neu-Achimer und komme aus Bremen und ich finde es hier sehr schön. Es ist so mehr Kleinstadt, gemütlicher, schöner Markt. Man kann fußläufig irgendwo schön essen und ja, so beschaulich, friedlich.

0: empfinde ich es hier. Heute scheint sogar die Sonne, besser geht's nicht.
1: Ich bin dankbar, trotz allen Widersprüchen zwei gesunde Kinder zu haben.
2: Da in China ist das so, dass in den Parks ganz viele Leute einfach rausgehen und Musik machen und singen und tanzen. Und das finde ich unglaublich schön. Da muss man gar nicht besonders sein, sondern man geht da einfach hin und hat mit den anderen Leuten, die da zufällig gerade sind, auch Spaß. Und das kostet auch gar nichts, sondern man traut sich einfach selber, was zu unternehmen draußen und andere zu treffen. Das finde ich total schön.
3: Mein Vater hat heute Geburtstag und ich freue mich, dass wir heute alle als Familie zusammen sind.
4: Liebe Menschen, wann habt ihr das letzte Mal erlebt, dass ihr füreinander und miteinander etwas getan habt? Wie war das für euch? War das gut? Ich denke ja. Wenn das gut war, macht es bitte öfter.

0: Wahrscheinlich kennen Sie diese Sorte Mensch auch, von denen Reinhard Fendrich gesungen hat. Denn sein Lied kreist ja um das Sprichwort:
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0: Unser Plattdeutsch-Erzähler Hermann Wahlers wollte der Sache auf den Grund gehen, ob es auch bei uns Menschen gibt, die richtig faulenzen können. Und heraus kam die Geschichte:
2: Die Fuhlen Bremer. Säuben, Grode und starke Jungs, Fuhl, Schlurig, Dachdebe, Nixnötige, verloren vor langer Zeit ihrer Heimat, um Butten Bremisch Arbeit zu finden. In der eigenen Stadt wird das Ansehen so schlecht, kein ein hat den Maut, Jüm in Lohn um Brot zu nehmen, Fuhlheit, Dröff und Schuld, sich nicht Bobenrin beliebig werden. 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Statt nun zu betteln, sich von anderen Ut holen zu lotten, Sachen den Sozialstaat zu plündern, versuchten sie, wie weg von Tus, eine Arbeitsdehr anzukommen. Und sie haben Glück. Diese Geschichte ist vielleicht vor hunderten von Jahren im Bremen Anfang im Fuhlenquartier, dem hüdigen Stefani-Viertel. 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Unbewieste Überleben besägt, dass die damalige Synod und damit die Bürgermeister von der Stadt Bremen dorthin Fuhljacken und Dachdebe verbannt haben, damit sie dort ein Holthus, vielmehr

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Ich schätze mal, Sie haben ihn erkannt. Das war Tom Astor mit seinem Lied »Liebe ist keine Erfindung«. Ich finde, hier passt das Zitat von Clemens Brentano. Er sagte, »Die Liebe allein versteht das Geheimnis, andere zu beschenken und dabei selbst reich zu werden.« Diese Aussage beschreibt ein besonderes Paradox der Liebe. Wer aus echter Liebe gibt, Zeit, Aufmerksamkeit, Fürsorge, Zuneigung oder Hilfe, verliert dadurch nichts. Im Gegenteil, das Geben selbst bereichert den Schenkenden. Solch eine wundersame Vermehrung versuchen Menschen auch in Themenfelder unseres Lebens zu entdecken, wie Wirtschaft, Medizin, Politik, den Naturwissenschaften.

Wissenschaften oder dem Ingenieurwesen. Und schon sind wir mittendrin in unserer Ecke der klugen Köpfe. Hier stellen wir Menschen vor, die sich fragen, warum ist die Welt so, wie sie ist? Menschen, die sich Probleme aus dem Alltag stellen, die sich ihre Arbeit erleichtern wollen, um Zeit zu sparen oder um die Dinge angenehmer zu machen. Und so

mal zu denken, um etwas Neues, etwas Besonderes, etwas Außergewöhnliches zu entdecken, hatten schon viele Menschen, so auch Percy Spencer. Und damit begrüße ich Sie herzlich in unserer Ecke der klugen Köpfe. Percy Spencer hört sich ziemlich amerikanisch an, oder? Und so ist es auch. Percy Spencer wurde am 9. Juli 1894 im Bundesstaat Maine geboren, in der kleinen Stadt Howland. Die Lebensgeschichte von Percy Spencer ist ein eindrucksvolles Beispiel dafür, wie Neugier, Ausdauer und praktisches Talent aus einem Menschen, der aus ärmlichen Verhältnissen stammt, zu einem bedeutenden Erfinder machen können. Obwohl Spencer nie eine höhere Schule besuchte und weitgehend Autodidakt war, entwickelte er Technologien, die das moderne Leben bis heute prägen. Er wuchs unter schwierigen Bedingungen auf. Sein Vater starb bereits, als Percy noch ein Baby war, und seine Mutter gab ihn kurze Zeit später bei Verwandten ab. Aber auch diese Familie war arm, und so musste Spencer schon früh arbeiten. Mit 12 Jahren verließ er die Schule, um in einer Papierfabrik Geld zu verdienen. Für viele Menschen wäre damit der Weg in ein einfaches Arbeiterleben vorgezeichnet gewesen. Doch Spencer besaß eine ungewöhnliche Eigenschaft. Er besaß Durst. Einen unbändigen Wissensdurst. Als Jugendlicher interessierte er sich besonders für Elektrizität und neue technische Entwicklungen. Anfang des 20. Jahrhunderts war Elektrizität noch etwas Faszinierendes und teilweise Geheimnisvolles. Spencer las jedes technische Buch, das er finden konnte. Er brachte sich selbst Mathematik, Physik und Elektrotechnik bei, und so wurde dieses autodidaktische Lernen zu einem Markenzeichen seines Lebens. Mit 18 Jahren trat Spencer in die US Navy ein. Dort kam er erstmals intensiv mit moderner Funktechnik in Berührung. Die Marine bot jungen Männern Zugang zu technischen Geräten und Ausbildungsmöglichkeiten, die sonst nur wenigen offen standen. Spencer nutzte jede freie Minute zum Lernen. Während andere schliefen oder Freizeit genossen, studierte er technische Handbücher und experimentierte mit elektrischen Schaltungen. Besonders die drahtlose Kommunikation faszinierte ihn. Nach seiner Zeit bei der Navy arbeitete Spencer in verschiedenen technischen Berufen. Schließlich wurde er Mitarbeiter bei der Firma Raytheon, eines der damals aufstrebenden Technologieunternehmen in den USA. Dort beschäftigte man sich vor allem mit Funktechnik und später mit Radar. Radar war während des Zweiten Weltkriegs von enormer Bedeutung, denn damit konnten feindliche Flugzeuge und Schiffe entdeckt werden. Spencer entwickelte sich schnell zu einem der wichtigsten Ingenieure des Unternehmens. Sein außergewöhnliches Talent lag darin, Probleme praktisch zu lösen. Während viele Wissenschaftler theoretisch arbeiteten, dachte Spencer vor allem praktisch. Er dachte in Anwendungen. Und mit dieser Fähigkeit konnte er technische Geräte verbessern, vereinfachen und effizienter machen. Die berühmteste Entdeckung seines Lebens machte er jedoch eher zufällig. Einer bekannten Geschichte zufolge arbeitete Spencer Mitte der 1940er Jahre an einem aktiven Magnetron. Dabei bemerkte er, dass ein Schokoriegel in seiner Tasche geschmolzen war. Viele Menschen hätten das vielleicht ignoriert, doch Spencer wurde neugierig. Er fragte sich, ob die Mikrowellenstrahlung des Gerätes dafür verantwortlich war, und begann sofort zu experimentieren. Jetzt machte er das, was viele von uns auch schon ausprobiert haben, denn er hielt Maiskörner in der Nähe des Magnetrons und sie verwandelten sich in Popcorn. Danach testete er ein Ei, das durch die Energie plötzlich explodierte. Hier erkannte Spencer, dass Mikrowellenlebensmittel sehr schnell erhitzen konnten, und die Grundidee des Mikrowellenherds war geboren. Gut, Mikrowellen können Lebensmittel erhitzen, aber wie funktioniert das? Okay, hier eine kleine physikalische Einführung. Das Mikrowellengerät erhitzt Speisen mit Hilfe elektromagnetischer Wellen, indem diese einige Zentimeter in die Speisen eindringen und dort vor allem die Wassermoleküle in Schwingung versetzen. Die aufgenommene Energie wird dabei in Wärme umgewandelt. Da sich die Wellen im Garraum überlagern, entstehen Bereiche mit hoher und niedriger Feldstärke. Bei den meisten Geräten kommt jetzt der Trick mit dem Drehteller, denn er sorgt nun dafür, dass die Speisen ständig im Kreis durch diese Bereiche gefahren werden und sich dadurch gleichmäßiger erwärmen. Ich höre die Frage schon, warum bleiben die meisten Teller kalt?
Materialien wie Glas, Porzellan oder

Keramik enthalten kein oder kaum Wasser. Die Mikrowellen durchdringen sie nahezu ungehindert und erhitzen nur das feuchte Essen darauf. Wenn der Teller trotzdem heiß wird, liegt es daran, dass das Essen die Wärme an ihn abgibt. Percy Spencer starb am 8. September 1970 im Alter von 76 Jahren. Zu diesem Zeitpunkt war die Mikrowelle bereits auf dem Weg, die Küchen der Welt zu verändern. Heute gilt Spencer als einer der bedeutendsten amerikanischen Erfinder des 20. Jahrhunderts. Kommen wir zur Schlussfrage, was hat das alles mit mir zu tun? Das Leben von Percy Spencer erzählt nicht nur die Geschichte einer technischen Entdeckung, sondern auch die Geschichte eines Menschen, der sich aus seinen schwierigen Verhältnissen herausarbeitete. Er hat uns vorgemacht, wie Neugier, Eigeninitiative und praktisches Denken sein kann. Und auch durch Aufmerksamkeit für kleine Zufälle wie einem geschmolzenen Schokoriegel in der Hosentasche. Sein Lebensweg macht deutlich, dass außergewöhnliche Ideen überall entstehen können. Selbst bei einem Jungen aus armen Verhältnissen, auch ohne Schulabschluss. Ich wünsche Ihnen viel Erfolg beim Finden Ihrer Erfindung und passen Sie gut auf sich auf.

Das war Max Rabe mit seinem chilligen Song Der perfekte Moment. Vielleicht klingt es ja deswegen nach Urlaub, weil er eine Mikrowelle hat. Wenn wir Sie in eine entspannte Stimmung gebracht haben, dann verspüren Sie sicherlich auch Lust auf unsere nächste Sendung, den Spaziergang mit Geschichten aus Achim und Umzu. Dafür sollten Sie sich auf Ihrem Kalender den 21. September markieren. Denn in der Zeit von 16 bis 17 Uhr können Sie unsere nächste Sendung hören. Kommen wir zu unserer heutigen Schlussmusik. Kaum ein geistliches Werk berührt die Herzen so unmittelbar und scheint die Zeit anzuhalten wie Panis Angelicus, das Brot der Engel. Der Text stammt aus dem 13. Jahrhundert und wurde von Thomas von Aquin als Ausdruck tiefen Glaubens geschrieben.

Fast 600 Jahre später schenkte ihm der französische Komponist César Franck eine Melodie von schlichter Schönheit und großer Wärme. Seitdem begleitet dieses Werk Menschen in Momenten der Hoffnung, des Trostes und der Besinnung. Ob in einer Kirche oder im Konzertsaal, Panis Angelicus erinnert daran, dass Musik oft Worte findet, wo Sprache alleine nicht ausreicht. Bis zum nächsten Mal. Ihre Anja Gründel.

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3: Die Nachrichten. Zunächst die Übersicht. Das Landtagswahlergebnis in Sachsen-Anhalt erfährt rund um die Welt Aufmerksamkeit. Der AfD-Erfolg löst bundesweit Proteste aus. Deutschland gehen einer IW-Studie zufolge die Verkäuferinnen und Verkäufer im Einzelhandel aus. Die Meldungen im Einzelnen. Der Ausgang der Landtagswahl in Sachsen-Anhalt ist weltweit auf großes Interesse gestoßen. Berichterstattungen finden sich von Japan über China und die arabische Welt bis nach Brasilien. In den USA verbreitete Präsident Trump den Wahlerfolg der AfD. Der Unternehmer Elon Musk gratulierte ihr. Vor allem von Rechtsaußenparteien verschiedener Länder erhielt die AfD Zustimmung. Auch der russische Föderationsratssenator Alexei Puschkow schrieb, ein Teil Deutschlands scheine aufzuwachen. Die antinationale Politik von Kanzler

Kanzler Merz stoße in Sachsen-Anhalt auf Widerstand. Der russische Präsidentenberater Dmitrijew kommentierte das Ergebnis als Demütigung für Merz. Polens Regierungschef Tusk meinte indes nur, Zitat, Idioten oder Verräter könnten sich in seinem Land am Triumph der AfD erfreuen. Der französische Finanzminister Lescure sprach von einem sehr, sehr besorgniserregenden Signal. Italiens Außenminister Tajani von einer sehr schlechten Nachricht, von der man hoffe, dass sie eine lokale Ausnahme bleibe. Wählerentscheidungen müssten zwar respektiert werden, aber das hindere einen nicht daran, alle notwendigen Gegenmaßnahmen und politischen Initiativen auf den Weg zu bringen, um das Ausbreiten populistischer und fanatischer Tendenzen in Europa zu verhindern. Bundesweit haben sich gestern insgesamt tausende Menschen spontan zu Protesten gegen die AfD versammelt. In verschiedenen Städten forderten sie ein Verbotsverfahren gegen die Partei. Kundgebungen gab es unter anderem in Kiel, Hamburg, Berlin, Aachen, Frankfurt und Mainz. Für den Abend wurden weitere Proteste angekündigt, darunter erneut in Berlin sowie in Rostock und Saarbrücken. In Köln soll es morgen eine Kundgebung geben. In Leipzig wird für das kommende Wochenende mobilisiert. Es wird mit weiteren Kundgebungen gegen die AfD gerechnet. Die Wahl war auch in Sachsen-Anhalt selbst von mehreren Kundgebungen und Protesten begleitet worden. In Halle wurde eine Anlaufstelle für besorgte Bürger eingerichtet. Eine Mitorganisation erklärte, man fange hier damit an, offen über die eigene Angst zu reden, statt allein zu Hause zu sitzen. Die AfD hat nach ihrem Sieg bei der Landtagswahl in Sachsen-Anhalt nach Angaben ihres Spitzenkandidaten Siegmund bereits Gespräche mit anderen Parteien über eine mögliche Regierungszusammenarbeit aufgenommen. Siegmund sagte vor Journalisten in Berlin, sein Anspruch für eine Regierungsübernahme sei eine stabile Mehrheit. Seine Partei habe sich bereits in der Nacht mit Kollegen anderer Parteien über die entsprechende Entwicklung ausgetauscht. Um welche Parteien es sich handelt, sagte Siegmund nicht. Der BSW-Spitzenkandidat Schulze äußerte sich offen für eine punktuelle Zusammenarbeit mit der AfD. Vertreter von Minderheiten haben ihren Sorgen nach dem Wahlsieg der AfD Ausdruck verliehen. Der Dachverband der Migrantenorganisationen in Ostdeutschland warnte vor Ausgrenzung und Rassismus. Viele Menschen erlebten Unsicherheit, teilte der Verband in Halle mit. Der bayerische Imam Benjamin Idris kritisierte auch andere Parteien, auch weil vielen bei der Islam- und Migrationsthematik der Mut zu einem eigenen Kurs fehle, sei die AfD so stark geworden. Statt der AfD entschieden zu widersprechen, übernahmen viele Teile ihrer Rhetorik oder schwiegen aus Angst vor der Reaktion. Die muslimische Juristin und Aktivistin Asma El-Idrisi forderte ein, Zitat, Erwachen der migrantisierten Menschen. Wörtlich erklärte sie, niemand wird uns retten, außer wir selbst. Der Präsident des Zentralrats der Juden, Schuster, hatte sich, so wörtlich, persönlich entsetzt geäußert. Die jüdische Funktionärin Charlotte Knobloch erklärte, das Wahlergebnis sei ein Zeichen dafür, dass die Statik der Demokratie in Deutschland nicht mehr funktioniert. Das mache ihr Angst. Der Wahlausgang in Sachsen-Anhalt hat auch starke Auswirkungen auf die Debatte über bundespolitische Themen. SPD-Vize Schweizer sagte im Deutschlandfunk, die Regierungspolitik trage keinen geringen Anteil am Wahlausgang. Über die anstehenden Reformen müsse diskutiert werden. Der Staatsminister für die Bund-Länder-Beziehungen, der CDU-Politiker Amthor, betonte dagegen ebenfalls, diesen Kurs in Frage zu stellen, wäre die völlig falsche Antwort. Der CDU-Vorsitzende und Bundeskanzler Merz will in Kürze gemeinsam mit Sachsen-Anhalts Ministerpräsident Schulze vor die Presse treten. Der FDP-Vorsitzende Kubicki erklärte, die Wahlniederlage seiner Partei werde die FDP nicht von ihrem Weg abhalten, wieder zu einem bedeutenden politischen Faktor zu werden. Die FDP hat den Wiedereinzug in den Landtag klar verpasst. Der Volkswagen-Konzern verkauft sein Werk in Osnabrück an das Land Niedersachsen und einen Finanzinvestor. Wie VW mitteilte, soll das Werk zu einem Standort der Rüstungsindustrie umgerüstet werden. Niedersachsen und der israelische Investor Aurelius Capital übernehmen demnach die Anlage und wollen sie nach dem für 2027 geplanten Ende der Autoproduktion schrittweise zu einem Kompetenzzentrum für die Verteidigungsindustrie ausbauen. Als erstes Projekt sollen Luftverteidigungssysteme des israelischen

0: israelischen Iron Dome Herstellers Rafael produziert werden. Einer Untersuchung des Instituts der deutschen Wirtschaft zufolge dürften in 3 Jahren in keiner anderen Berufsgruppe so viele Mitarbeiter fehlen wie im stationären Einzelhandel. Bis 2029 könnten es in den Geschäften vor Ort fast 40.000 Verkäuferinnen und Verkäufer zu wenig sein, teilte das arbeitgebernahe Forschungsinstitut in Köln mit. Kunden müssten dann damit rechnen, bei Einkäufen noch weniger Beratung zu bekommen. Weitere Auswirkungen seien bei kaufmännischen Tätigkeiten wie Warenbestellungen oder bei der Gestaltung von Verkaufsflächen zu erwarten. Studienautor Alexander Burstede führt als Erklärung an, dass in den kommenden Jahren viele Menschen in Rente gingen. Zugleich komme voraussichtlich zu wenig Nachwuchs nach. Nord- und Ostsee haben sich in diesem Sommer ungewöhnlich stark erwärmt. Nach Angaben des Bundesamtes für Seeschifffahrt und Hydrographie lagen die Wassertemperaturen der 2 Meere in den Monaten Juni bis August mit Durchschnittstemperaturen von 15,6 bzw. 17,2 Grad deutlich über den langjährigen Mittelwerten. Besonders warm war das Wasser demnach in der südlichen Nordsee und im Ärmelkanal. Durch die Erwärmung änderten sich Lebensräume drastisch, heißt es. Einige Tierarten zögen in kühlere Gewässer weiter, während sich nicht einheimische Arten ausbreiteten. Zudem nehmen schädliche Algenblüten und Sauerstoffmangel zu. Darüber hinaus dehnt sich warmes Wasser stärker aus, was den Angaben zufolge zu einem höheren Meeresspiegel beiträgt. Damit komme es wiederum zu höheren Wasserständen bei Sturmfluten. Die Europäische Union will heute eine engere Zusammenarbeit mit Grönland vereinbaren. EU-Kommissionspräsidentin von der Leyen ist dazu in die Hauptstadt Nuuk gereist. Dort soll eine entsprechende Erklärung unterzeichnet werden. Erwartet werden Investitionszusagen Brüssels in 3-stelliger Millionenhöhe. Europa und Grönland seien eine Familie, betonte von der Leyen. Hintergrund ist das nach wie vor im Raum stehende Ansinnen von US-Präsident Trump, Grönland unter Kontrolle seines Landes zu bringen. Die Insel gehört zum Königreich Dänemark. In Österreich greift ab heute ein Kopftuchverbot für Mädchen bis 14 Jahren an Schulen. Die Regelung zielt auf muslimische Familien ab. Mit Beginn des Schuljahres dürfen Eltern ihren Töchtern sowohl an öffentlichen als auch an privaten Bildungseinrichtungen kein Kopftuch mehr anziehen. Das Gesetz dazu war im Dezember mit großer Mehrheit vom Parlament beschlossen worden. Nur die Grünen stimmten damals dagegen und gaben verfassungsrechtliche Bedenken als Grund an. Bereits 2020 hat es einen ersten Verbotsversuch gegeben. Er scheiterte vor dem österreichischen Verfassungsgerichtshof, weil das damalige Gesetz gegen die Gleichbehandlung und die Religionsfreiheit verstieß. Beim aktuellen Kopftuchverbot für Mädchen bis 14 Jahren seien die verfassungsrechtlichen Bedenken berücksichtigt worden, hieß es von der österreichischen Regierungskoalition aus ÖVP, SPÖ und NEOS. Und hier noch einmal die Übersicht. Das Landtagswahlergebnis in Sachsen-Anhalt erfährt rund um die Welt Aufmerksamkeit. Der AfD-Erfolg löst bundesweit Proteste aus. Deutschland gehen einer IW-Studie zufolge die Verkäuferinnen und Verkäufer im Einzelhandel aus. Das Wetter verbreitet heiter bis wolkig, nur gebietsweise Schauer, 21 bis 33 Grad. Morgen im Südosten vielfach sonnig, im Nordwesten zunehmend regnerisch, dann 19 bis 33 Grad. Und die weiteren Aussichten am Mittwoch teils längere Schauer, südlich der Donau auch Gewitter. Das waren die Nachrichten.
1: Das waren die Nachrichten vom Deutschlandfunk. 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
0: mit dabei Sandro Hauschild hier bei Radio
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0: Und los geht's mit Peter Tosh, Pick Myself Up.

0: Peter Tosh war das mit Pick Myself Up. Ihr hört Momo mit seinem Reggae-Mix und Sandro weiß, wie es weitergeht.
1: Nämlich mit Luciano Messenger.

0: Das war Luciano mit Messenger.
1: Und ich starte mal ein bisschen damit. Wir haben eben geschnackt, dass wir heute so zwei, drei Sachen haben, wo
0: ja, wir haben heute volle Sendung.
1: Wir haben was
0: volle
1: abarbeiten Sendung. Wollen. Dann fangen wir mal mit der ersten Sache gleich an. Hier die Sendung, es ist ein Bürgerradio, die mache ich als Bürger sozusagen und mache einfach die Sendung. Aber der Sender hat selber ja auch ein eigenes redaktionelles Programm und macht auch eigene Sachen. Und da genau. Hast du letzt mitgearbeitet.
0: Da habe ich letzt mitgearbeitet, und zwar bei der Vorbereitung zu den Kommunalwahlen hier in Niedersachsen.

0: Die am 13. nächste Woche Sonntag.
1: Nächste Woche Sonntag.
0: 6 Tage noch.
1: Genau. Am 13. September wird hier in Niedersachsen gewählt und Sender Radio Weser TV hat dazu nicht primär fürs Radio, sondern vor allem fürs Fernsehen. Radio Weser TV ist ja auch im Fernsehen und dafür mit den Kandidaten hier aus der Region gesprochen und die Gespräche
0: beziehungsweise du hast mit den Kandidaten gesprochen, hast Interviews gemacht.
1: Genau.
0: Wie ist denn da der Stand der Dinge? Hast du da den Überblick? Weil ich weiß ja auch, du machst nicht unbedingt die Nachbearbeitung voll mit. Du hast die Interviews geführt.
1: Die Interviews sind mittlerweile geschnitten und auch online einsehbar bei YouTube. Der Radiosender hier hat unter BFBU, Bürgerfunk Bremer Umland, BFBU, einen YouTube-Kanal und da sind die Interviews zu sehen. Daneben laufen sie auch im normalen Fernsehen.
0: Ich muss
1: Fernsehen.
0: Auch nach BFBU gucken oder reicht, wenn ich Radio Weser TV eingebe?
1: Wahrscheinlich reicht allein, wenn man mal die Wahl eingibt. Also ich kann ja noch kurz dazu sagen, die Oberbürgermeisterwahl in Delmhorst, die Bürgermeisterwahl in Stur, die Bürgermeisterwahl in Achim und die Landratswahl in Osterholz.
0: Dann hast du mit dem ganzen Haufen Kandidaten geschnackt.
1: Ja, da haben wir mit den ganzen Kandidaten geschnackt. Die Interviews sind jetzt alle online. Wahrscheinlich reicht es, wenn man nach den Wahlen selber schaut, aber sonst eben nach BFBU, Bürgerfunk Bremer Umland.
0: Okay, und wann da was YouTube. Im Radio oder im Fernsehen kommt, da müsste man dann nochmal gucken oder
1: genau,
0: hast du da
1: also
0: irgendwas
1: konkret? Die Interviews laufen auch in Wiederholungen im Fernsehen von Radio Weser TV. Das ist in Bremen und Umgebung im Kabelfernsehen. Da habe ich jetzt aber die Sendetermine.
0: Aber ansonsten BFBU bei YouTube.
1: Ja, ich glaube, das ist der einfachste Weg.
0: Okay, bist du viel im Bild?
1: Nee, ich bin sehr viel zu hören. Tatsächlich.
0: Weil ich weiß ja, du bist zu hören. Ich habe die Zusammenschnitte selber noch nicht gesehen.
1: Ich habe ja nun die Fragen gestellt und vom Format her ist es so, dass man das dann auch immer wieder hört, meine Stimme im Hintergrund, wie ich dann frage und wie ich die Einleitung gebe und so weiter. Ich weiß nicht, ob ich irgendwo mal hinten im Bild irgendwo zu sehen bin, aber ich glaube, zu sehen eigentlich nicht, nein.
0: Na gut, wie beim Radio hier.
1: Aber man hört mich sehr viel.
0: Deswegen. Wie beim Radio hier, du bist halt die Stimme,
1: die
0: da von hinten kommt.
1: Die Hörerinnen und Hörer sind ja nichts anderes gewohnt.
0: Die kennen ja nur deine Stimme, deswegen, das passt ja genauso.
1: Deswegen,
0: genau richtig.
1: Genau.
0: Okay.
1: Perfekt.
0: Dann haben wir den Punkt.
1: Wir haben noch zwei, drei Sachen, wo wir schnacken wollen.
0: Aber es bleibt ja eine Musiksendung. Hier ist Military Man, Diss Me, Warrior, Fino. Yeah.

0: Das war Chatty Chatty von Tony Rebel.
1: Und wir haben heute einige Sachen.
0: Ja, gesagt, volle Sendung, habe ich schon mal gesagt.
1: Als nächstes heute, wollten wir einen kleinen Gruß rausschicken. Wolltest du das eben erzählen? Eine Freundin von mir und von deiner Mama. Die arbeitet hier im Bundeswehrstandort. Hier
0: in Delmhorst.
1: Und ein Kollege von ihr oder Soldat, ich habe es nicht ganz genau in Erinnerung, ich glaube ein Soldat, ein Kollege von ihr, auf jeden Fall, der fragt, irgendwie kam die auf das Gespräch, dass der im Fitnessraum da immer unsere Sendung hört. Hä?
0: Ja, ja, und das freut uns natürlich, wenn wir sowas hören.
1: Und sie dann sagte, ja, ja, das ist ja ein Kumpel von mir. Und er sagte, wie, das ist ein Kumpel? Und sie sagt, ja, ja, das ist ein Kumpel von mir.
0: Ja.
1: Oh, und da schicken wir mal einen schönen Gruß raus von hier aus an den Bundeswehrstandort hier, okay?
0: Ja.
1: Schönen Gruß, hier ist Daddy Freddy, a Ruggamuffin, a Soldier.

0: Das war Daddy Freddy mit Ragamuffin, a Soldier, mit einem Gruß an den Kollegen, der hier im Bundeswehrstandort uns im Fitnessstudio immer gerne hört. Und du weißt, wie es weitergeht.
1: Nämlich mit den Mali Girls Unbelievable.

0: Das war Barrington Levy mit Work.
1: Ja, und wir sagten schon, wir haben einiges zu erzählen und abzuarbeiten heute. Was ist mit den Wahlen von gestern? Müssen wir das thematisieren?
0: Ja, besser nicht, glaube ich.
1: Na, ich glaube nicht. Da wird so viel im Moment drüber geschnackt und wie es weitergeht. Weiß eh noch keiner so ganz genau, ne?
0: Ja, schön ist anders.
1: Du meintest, die CDU wollte eine Pressekonferenz machen. Das haben wir jetzt gar nicht mitgekriegt.
0: Ja, ich weiß aber auch nicht, wie der aktuelle Stand
1: ist. Ist auf jeden Fall spannend, wie es weitergeht, ne?
0: Ja, ja, ja.
1: Aber hier gibt es so viele Leute, Experten und aus allen Richtungen, die da schnacken.
0: Da müssen wir auch noch unseren Senf dazugeben.
1: Da bleiben wir eine Musiksendung, hä?
0: Ja.
1: World of Respect, Don Penn und Bounty Killer.
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0: Das war Mystic Revealers mit Gotta Be a Better Way.
1: So, 10 vor 2 ist schon durch. Das heißt, so viel schaffen wir heute nicht mehr.
0: Nee.
1: Wir müssen gleich noch kurz über Fußball schnacken.
0: Ja, das Thema ist noch offen. Das haben wir aber sicher.
1: Aber erstmal Peter Tosh, Get Up, Stand Up in einer Live-Version.

0: Get up, stand up. Peter Tosh in der Live-Version. Sollen wir einen billigen Übergang machen? Get up, bitte. Stand up. So wie Werder Bremen.
1: Boah, das war jetzt aber wirklich...
0: So, ne? Beim ersten
1: das
0: Spieltag.
1: Das war ein Übergang.
0: Da bitte auf den Sack gekriegt.
1: Die ganze Professionalität dieser Sendung raus.
0: Zack, get up, stand up wie Werder Bremen.
1: Ja.
0: Ja, was war das für ein Spieltag jetzt?
1: 3-1 gegen Leipzig. Ja, war ein geiler Spieltag. Wir haben, glaube ich, lange nicht über Fußball geredet, oder? Immer nur, immer nur mal so ein Satz oder sowas.
0: Es ist auch erst der zweite Spieltag, Sandro.
1: Ja, aber
0: und über
1: glaub,
0: den ersten wollte ich nicht
1: wenn
0: reden.
1: Wenn ich mich an die letzte Saison so erinnere, haben wir da, glaube ich, auch selten über Fußball geredet.
0: Naja, ging, du warst selten da.
1: Ja, das stimmt natürlich.
0: Da bist
1: auch,
0: du hier, da musst du mal Prioritäten setzen.
1: Ich habe das natürlich gehört.
0: Ich habe das natürlich gehört.
1: Die Sendung natürlich immer verfolgt.
0: Und letzte Woche wollte ich jetzt gar nicht unbedingt über Fußball reden.
1: Nee, deswegen,
0: nach dem Spiel in Freiburg.
1: Das müssen wir diese Woche mal komplett auskosten.
0: Ja, 3-1.
1: Ja.
0: Und gleichzeitig?
1: Ja, also
0: hier darf
1: später.
0: Man das, hier darf man das, oder?
1: Ja, ich glaube,
0: hier ist Werderland, hier darf man auch mal grinsen, wenn HSV 5-0 zu Hause auf den Sack kriegt. Das ist einfach so. Müssen sie mitleben, die HSV-Fans.
1: Ja, genau.
0: Ist halt Werderland.
1: Wo du gerade schon die brillante Überleitung gebracht hast, muss ich natürlich noch den Witz des Tages machen.

0: HSV spielt gegen Mainz 05.
1: Oh Mann. Ja. Das, sowas sollten wir nicht vertiefen hier. Nicht nee, auf so ein Wortwitz.
0: Jetzt sind wir falsch abgebogen, glaube ich.
1: Runter halt. Ja. So, aber Werder schielt Richtung Europa, würde ja, ich sagen, sicher. Oder?
0: Also wer Leipzig schlägt, spielt um die Champions League mit, würde ich sagen.
1: Ich glaube auch. Also ja, UEFA Cup ist sicher, Champions League ist das.
0: Ja, ich glaube jetzt Elversberg ist der nächste Konkurrent da um die Champions League Plätze.
1: Ja, das
0: oben.
1: War ja auch geil, oder?
0: Ja, das hat auch Spaß gemacht.
1: Elversberg?
0: Ja, ich bin Elversberg-Fan jetzt einfach.
1: Stehen vor Bayern in der Tabelle, oder?
0: Ja, die gehen als Favorit in den nächsten Spieltag.
1: Die spielen jetzt gegen Bayern, ne? Als Favorit.
0: Genau.
1: Unglaublich.
0: Ja, das macht auch Spaß.
1: Okay, und das war's hier schon fast.
0: Wir müssen noch eine Sendung.
1: Ja, wir müssen nicht. Aber wir wollen. Wir wollen halt. Hier geht's gleich weiter mit den Nachrichten und dann dem redaktionellen Teil des Senders. Und ab 16 Uhr geht's dann hier weiter mit Thomas Kollewey und seiner Mixshow.
0: Eine Hörempfehlung von uns.
1: das war's aber dann auch, glaube ich. Jetzt haben wir
0: die ganze Sendung gefüllt.
1: Und die Zeit ist auch ziemlich um. Das war's hier mit Momo und seinem
0: Reggae-Mix.
1: Auf der
0: 92,5.
1: Oder als Stream.
0: Im Internet.
1: Sendeverantwortlich jedes Mal.
0: Stefan Hauschild.
1: Mit dabei Sandro Hauschild. Wiederhören könnt ihr uns nächste Woche Montag.
0: Wieso ist mich jeden Montag nach den 13 Uhr Nachrichten?
1: Hier bei Radio.
0: Wieso.tv.
1: Oh, das war aber.
0: Das war zu schnell.
1: Da fehlt mir jetzt der Jonne, der das aber ein bisschen besser betont.
0: Ich dachte, ich hab
1: hier bei Radio Weser.tv.
0: Wow,
1: so viel Zeit muss sein.
0: Ja, gut, wenn die Zeit da ist.
1: Ja, knapp.
0: Gut.
1: Okay, das war's?
0: Nee, wir haben noch was.
1: Was haben wir denn noch?
0: Zoe mit All I Need. Und damit sagen wir
1: Tschüss.

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1: Mit Dennis Pumm. Die Schlagzeilen. Geestland, Reizgas in Disco versprüht. Wildeshausen, Feuerwehrmann kurz vor Einsatz angegriffen. Rothenburg, zwei Verletzte, Brand in 11 Wohnungen. Und Großenkneten, Sabotageversuche an Erdgasanlage. Geestland. In einer Disco hat es in der Nacht zu Sonntag einen Großeinsatz von Polizei und Rettungskräften gegeben. Nach Angaben der Polizei hatten dort mehrere Menschen Atemwegsprobleme und Schwindel, teilweise bis zur Bewusstlosigkeit. In der Disco sei eine bislang unbekannte Substanz versprüht worden. Vermutlich handelt es sich um Reizgas. Insgesamt 6 Gäste wurden verletzt, 2 von ihnen schwer. Ein 19-jähriger Tatverdächtiger wurde vorläufig festgenommen. Gegen ihn wird wegen gefährlicher Körperverletzung ermittelt. Laut Polizei hatten mehrere 100 Menschen in der Disco in Geestland gefeiert. Wildeshausen. Ein Mitglied der Feuerwehr ist in der Nacht von Freitag auf Samstag auf dem Weg zu einem Einsatz von einer Gruppe Unbekannter angegriffen worden. Wie die Feuerwehr am Samstag mitteilte, wurde die Straße vor dem Auto des 43-Jährigen von Unbekannten blockiert. Der Feuerwehrmann habe berichtet, dass auch mit Händen auf das Auto geschlagen wurde. Als er anhielt, soll eine unbekannte Person die Beifahrertür geöffnet und versucht haben, den 43-Jährigen anzugreifen. Er habe trotz offener Tür beschleunigt und ist geflohen. Er sei geschockt gewesen, habe aber trotzdem an dem Einsatz teilnehmen können. Es kam zu einer Verzögerung des Einsatzes. Rothenburg. Bei einem Brand in einem Mehrfamilienhaus sind 2 Menschen verletzt worden. Das Feuer sei in der Nacht zu Sonntag aus unbekannten Ursachen in einer der Wohnungen im 1. Stock ausgebrochen, teilte die Feuerwehr.

0: Feuerwehr mit. Die Rettungskräfte brachten mehrere Bewohner aus den 16 Wohnungen in Sicherheit. 14 von ihnen wurden vor Ort vom Rettungsdienst untersucht, 2 wurden ins Krankenhaus gebracht. Insgesamt 11 Wohnungen wurden laut Feuerwehr durch das Feuer und den Rauch beschädigt. Sie sind aktuell nicht bewohnbar. 135 Einsatzkräfte waren bei dem rund 3-stündigen Einsatz vor Ort. Großen Kneten. Sabotageversuche an kritischer Infrastruktur werden immer mehr. Zuletzt traf es Anlagen in Brandenburg und Nordrhein-Westfalen. Aber auch in Niedersachsen hat es in den vergangenen Monaten mindestens 2 verdächtige Vorfälle gegeben. Einer davon in Großen Kneten. Die Anlage zur Erdgasaufbereitung war gleich 2-mal betroffen. Wie die Nordwestzeitung berichtet hatte, soll am 1. Juli zunächst ein Jugendlicher auf dem Dach der Anlage gefilmt haben. Er wurde dabei vom Wachdienst ertappt. Ein weiterer Vorfall ereignete sich rund einen Monat später, in der Nacht auf den 9. August, sah ein Wachmann Drohnen über das Gelände fliegen. Die Generalstaatsanwaltschaft Celle ermittelt in beiden Fällen.
1: Das Wetter vor Ort.
0: Heute stellt sich wieder eine Mischung aus Sonne und lockeren Wolken ein. Dabei ist es schön warm bei Temperaturen bis 26 Grad. Morgen am Dienstag wieder mehr Wolken als Sonne. Am Nachmittag kommen Regenschauer dazu. Wieder ein bisschen kühler bei 19 bis 21 Grad. Und das waren die Nachrichten aus der Region.
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3: Um 14:03 haben wir 3 Meldungen für unser Sendegebiet. Und zwar die A1 Osnabrück Richtung Bremen zwischen Bremen-Brinkum und Hemeling staut es sich auf 4 Kilometer. Die A7 Hamburg Richtung Hannover, andersrum, zwischen Dreieck, Walsrode und Schwarmstedt 7 Kilometer stockender Verkehr vor der Baustelle auch. Und nochmal die A7 Hannover Richtung Hamburg, jetzt diese Richtung zwischen Berghof und Westenholz, ebenfalls 7 Kilometer stockender Verkehr vor der Baustelle. Ich wünsche Ihnen eine gute Fahrt, kommen Sie gut an.
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3: Ja, und Sie werden sich sicherlich wundern, das ist eigentlich die Sendezeit für meine geschätzte Kollegin Pauline Wannelieck, aber die ist diese Woche und nächste Woche nicht da. Ich werde versuchen, sie gebührend zu vertreten und wünsche Ihnen erstmal gute Unterhaltung hier die nächsten 2 Stunden bei der Live-Sendung von Radio Weser am Nachmittag. Gleich geht es im Übrigen um die Jade-Bay-Region und meine Kollegin Sarah Behrens stellt sie Ihnen einmal vor. Aber vorher haben wir noch einiges an Musik hier zu über den Sender zu schicken, möchte ich mal sagen. Wir fangen an mit der neuen Prinz und die neue Rolling Stones kommt dann auch gleich hinterher. Schönen Nachmittag.
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Ja, Prinz aus dem niegelnahen neuen Album Timeless hier mit I'm in You und das ist von 1987. Sie haben 10 Titel zusammengestellt auf diesem 4. Album, seitdem Prinz nicht mehr lebt. Ich habe es letzten Donnerstag hier auch schon vorgestellt und es handelt sich um den Zeitraum 1977 bis 2016. 2016 ist er ja von uns gegangen und ja, zum 10. Jubiläum haben sie 10 Titel rausgebracht und wie gesagt, das 4. Album, seitdem er nicht mehr lebt. Es geht von 1977 bis 2016, ich sagte es eben schon. Und wie gesagt, es ist eine gute Abbildung seines Schaffens, was dieser Multi, ja, wie soll ich sagen, dieser tolle Typ an den Start gebracht hat. Und ja, wie gesagt, der erste Titel war das auf dem Album 1977, sehr funky. Letzte Woche habe ich ihn auch schon gespielt, noch einen anderen Titel. Und ich finde, ja, gut arrangiert, gut komponiert und gut produziert und das letztendlich über ja fast 50 Jahre. Ne? R&B, Funk, Pop, Rock, alles ist ja drin in seinen Songs und ja, Multi-Instrumentalist ist er außerdem noch und ja, wahrscheinlich wäre noch viel mehr von ihm zu hören gewesen, wenn er nicht leider vor 10 Jahren verstorben wäre. Wir haben ja letzten Donnerstag drüber gesprochen. Weitermachen wir mit der Foreign Tongues, die neue Rolling Stones ist ja auch in aller Munde die letzten Wochen gewesen, war auch ziemlich hoch in den Charts, muss ich sagen. Und nachreichen möchte ich, glaube ich, noch, dass Platz 14 ist Prince Timeless, das Album, ganz frisch in den Charts eingestiegen. Ich habe mal eben geguckt, die Rolling Stones ist schon wieder ein bisschen abgesackt, war auch auf Platz 1 und ja, haben auch ein Amy Winehouse Cover gemacht. Und zwar You Know I'm No Good, hier von den Rolling Stones, ganz frisch.

Jo, das 25. Album, Studioalbum von den Rolling Stones hier mit einer Coverversion von Amy Winehouse. Und ich sagte ja eben, Platz 14 ist die neue Prince in den LP-Charts hier im deutschen Raum. Und ich hätte nur ein bisschen weiter runterscrollen sollen, die Rolling Stones. 8 Wochen sind sie jetzt in den Charts. Platz 1 waren sie natürlich auch mit ihrem Album Foreign Times. 14 Titel sind es und mittlerweile sind sie bis auf Platz 22 abgesackt. Ich habe eben mal in den Streaming-Diensten geguckt. Alle ihre Titel sind weit über 1 Million Mal angeklickt und die Highlights sind so bei 7-8 Millionen dieses Albums. Also der In the Stars ist, glaube ich, der meistgespielte Titel in den, wie soll ich sagen, in den Medien, wo sie streamen können. Ne? Und wir machen jetzt weiter und zwar im Rahmen des vom Europäischen Sozialfonds unterstützten Projekts Zukunftsregion in Niedersachsen haben sich Landkreise und kreisfreie Städte zusammengeschlossen, um gemeinsam regional

0: alle Projekte umzusetzen. Unter anderem gibt es da auch die Jade Bay Region und meine Kollegin Sarah Behrens, die stellt sie Ihnen nun einmal vor.
1: Wilhelmshaven, Friesland, Wesermarsch und Wittmund. Vier Landkreise, eine Region mit gemeinsamer Zukunft. Genau dafür setzt sich die Jade Bay GmbH ein. Als interkommunale Entwicklungsgesellschaft bringt sie seit 2009 Innovation, Digitalisierung und Fachkräftesicherung an der Nordseeküste voran. Wo sich die Jade Bay in den nächsten Jahren sieht, das habe ich mal Frau Alexandra Wurm gefragt, die Geschäftsführerin der Jade Bay GmbH.
2: Tatsächlich höher, schneller, weiter, kann man so ein bisschen sagen. Wir haben unsere Schwerpunkte nochmal aus der Historie, war immer so ein bisschen das Thema KMU-Beratung, diese Wissens- und Technologietransferberatung, und das Thema Fachkräfte noch erweitert letztes Jahr, um wirklich diese Schwerpunkte Innovation, künstliche Intelligenz und Digitalisierung. Was natürlich spannend ist, wir haben alle Projekte im Moment so ausgestattet, dass sie wirklich die perfekte Wertschöpfungskette bieten, für vor allen Dingen die regionale Wirtschaft und die zu unterstützen, Impulse zu geben, die wirklich die Region zukunftsfähig aufzustellen. Aber was natürlich spannend ist, ist die neue EU-Förderperiode. Also wo da die Schwerpunkte gesetzt werden, wo wir da in den nächsten 5 Jahren überhaupt uns hin entwickeln können, dürfen, laut politischen Rahmenbedingungen, weiß man jetzt nicht. Das wäre Glaskugel, aber wir arbeiten an allen Fronten daran, dass wir unsere Schwerpunkte behalten, dass wir sie stärken und auch weiter ausbauen können.
1: Bei solchen Projektförderungen geht man natürlich auch immer Risiken ein. Welche genau, hat uns Frau Wurm ebenfalls erklärt.
2: Ich glaube, das größte Risiko ist tatsächlich, dass wir sehr, sehr heterogen sind. Also wenn man sich anguckt, dass die Jade Bay ja wirklich im Westen Wittmund startet, über Friesland, Wilhelmshaven, bis dann in die große Wesermarsch im Osten dann geht, sind wir von der Struktur her und auch von der Branchenstruktur und sehr, sehr heterogen. Das ist natürlich ein Risiko, weil wenn wir versuchen, Angebote zu geben und wirklich individuell passgenau zu unterstützen, müssen wir natürlich auch genauso heterogen unterwegs sein. Aber das ist auch eine Riesenchance, weil das, was so ein bisschen immer fehlte und das, wo wir stark daran arbeiten, über das Innovationszentrum, über die Impulse, die wir geben, ist die Vernetzung untereinander. Weil auch das ist so, dass oft branchenübergreifend die gleichen Fragestellungen sind, die gleichen Probleme, die gleichen Herausforderungen, und das ist unser Ziel.
1: Es kann also durchaus herausfordernd sein, sich um 4 Landkreise gleichzeitig zu kümmern. Aber es scheint, als ob die Jade Bay GmbH das alles gut unter einen Hut bekommt. Momentane Projekte der Wirtschaftsförderungsgesellschaft und was diese Projekte ausmacht, verrät uns Frau Wurm jetzt.
2: Was vor allen Dingen spannend ist, das sind die anderen beiden Leitprojekte auch aus diesem Zukunftsregionstopf. Das ist einmal das Projekt Digitale Klassenräume. Da geht es um MINT-Bildung für die Kleinsten. Also wo fängt man am besten an, Digitalkompetenz aufzubauen? Und das ist wirklich sehr, sehr spannend, weil das ist genau unsere Zukunft am Ende des Tages. Und das zweite Projekt ist das Innovationszentrum, das Digitale Innovationszentrum. Da setzen wir für die Wirtschaft die Impulse, die sie brauchen, gerade in Bezug auf KI. Nicht jedes Unternehmen muss sich von KI, also muss sich aufschlauen, muss KI von A bis Z nutzen. Aber wo muss es das nutzen und wie kann es helfen, Prozesse zu verbessern und einfach resilienter zu werden?
1: Die Jade Bay GmbH. Ein starkes Netzwerk für eine Region, die zusammenhält und nach vorne blickt. Wer mehr über die Angebote der Entwicklungsgesellschaft erfahren möchte, findet alle Infos unter jade-bay.de.
0: Sarah Behrens über die interkommunale Entwicklungsgesellschaft und Wirtschaftsregion Jade Bay, zu der die Landkreise Friesland, Wittmund, Wesermarsch und die Stadt Wilhelmshaven gehören.
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Ja, ein Barry White-Klassiker hier bei Radio Weser am Nachmittag, dargeboten von Lisa Stansfield. Never, never gonna give you up. Im Original übrigens 1973 von Barry White. Und es soll auch im nächsten Jahr hier in Bremen eine Show gehen und geben. Und zwar, ich habe jetzt, die Seite ist mir wieder zugegangen. Und zwar, ich kann gar nicht genau sagen, auf jeden Fall im nächsten Jahr wird es eine Barry White Tribute-Show bei Tony Davis und Orchestra geben. Und ja, für den ganz großen Sänger mit so viel Gefühl in der Stimme. Und wo wir gerade bei Barry White sind, mit Tina Turner hat er auch was zusammen gemacht. In Your Wildest Dreams. Wildest Dreams.

0: In Your Wildest Dreams, Barry White und Tina Turner. Leider beide nicht mehr unter uns. Und ja, wie gesagt, die Barry White Tribute Show bei Tony Davis und Orchestra findet am 7.3.27, müssen sie also noch knapp ein halbes Jahr Geduld haben, hier in Bremen bei uns im Metropoltheater statt. Das nochmal dazu.
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0: Ja, und wir haben zweimal stockenden Verkehr vor der Baustelle. Und zwar einmal auf der A1 Osnabrück Richtung Bremen, zwischen Bremen-Brinkum und Hemeling. Da stockt es auf 3 Kilometer. Und die A7 Hamburg Richtung Hannover, zwischen Dreieck Walsrode und Schwarmstedt. Da sind 7 Kilometer stockender Verkehr vor der Baustelle. Ich wünsche Ihnen eine gute Fahrt.
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Bruno Mars On My Soul aus seinem neuen Album. Und im Übrigen hat er fast 10 Jahre gebraucht, ja, um genau zu sein, genau 10 Jahre, würde ich sagen. 2016 gab es sein letztes eigenes Album, seine eigene Solo-Scheibe, sage ich jetzt mal. Und in diesem Jahr, im Februar, hat er das dann nachgelegt nach, ja, wie gesagt, 10 Jahren. Und das Album davor hieß übrigens 24K Magic und das neue hier The Romantics. Und ist für mich ein absolut gesungenes Album zwischen Pop, Soul, R&B und Disco. Ein paar Latin Einflüsse sind auch noch drin und lässt sich richtig gut hören. Und hier, wir haben hier bei Radio Weser, glaube ich, 4 Titel rausgesucht, die wir hier für Sie schon über den Sender geschickt haben. William DeVorgen liegt an. Be thankful for what you've got. Hier bei Radio Weser am Nachmittag. Ein Klassiker.

0: Jo, damals mit der Philly-Sound-Truppe MFSB zusammen aufgenommen. William DeVorgen, er hat das Studio sogar selber bezahlt und dieser Titel kam ihm sicherlich bekannt vor. Er wurde auch 1974 auf Platz 1 schoss er, hat sich damals 2 Millionen Mal verkauft, war ganz hoch in den Charts, auch eine ganze Zeit lang, kann man sagen, und später natürlich auch von Massive Attack. Den Titel werden Sie wahrscheinlich öfter kennen, weil der wird öfter noch im Radio gespielt oder auch von Sade gecovert worden. Ja, und hier mal das Original, 52 Jahre alt, 1974. Und ja, wie gesagt, Nummer 1 R&B-Charts damals in den Staaten und ganz großes Kino, wie ich persönlich finde. Und man hört so richtig diesen Philly-Sound der 70er Jahre. Und den Der Nächste, der stellt sich jetzt selber vor.
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0: Jo, wenn ich diesen Titel höre, dann muss ich auch immer an Wetten, das denken. Und zwar war das am 4. November 1995, da hat Michael Jackson diesen Titel zum ersten Mal dargeboten. Meine Frau, als sie den Titel hörte, als ich die Sendung fertig gemacht habe, sagte auch, ja, kann ich mich gut dran erinnern, wie er sich das Hemd nachher aufgerissen hat auf dieser hochgefahrenen Plattform. Das ist unvergessen. Und wie gesagt, war ja auch das erste Mal, dass er den Song präsentiert hat. Am 20. Juni, sprich 16 Tage später, kam denn das Studioalbum, auf dem dieser Titel auch drauf war. High Story Past, Present and Future Book hieß es. Und wie gesagt, 20. Juli, 16 Tage später. Und ja, als erstes bei Wetten, dass und Thomas Gottschalk. Unvergessen. Übrigens, die aufwendige Inszenierung damals bei Wetten, dass kostete circa 1 Million D-Mark und ungefähr 18 Millionen Fernsehzuschauer haben damals die Show Wetten, dass gesehen, in der Michael Jackson den Earth Song dargeboten hat. Bei den Brit Awards war er später auch noch am Start und während eines Auftritts verschaffte sich ein Jarvis Cocker Zutritt zur Bühne und streckte seinen bekleideten Hintern in Richtung Jacksons und das Publikum und der Kamera haben sie wegen Selbstdarstellung und so als Messias ein Zeichen gesetzt und haben das, glaube ich, auch ausgeblendet. Ich glaube, es ist gar nicht so richtig über den Sender gegangen. Das doch mal zu dem Earth-Song von Michael Jackson. Übrigens, der September hat ja nun gerade angefangen, aber überall sieht man auch schon trockene, braune Blätter an den Bäumen und auf den Wegen liegen Kastanien und runtergefallene Eicheln. Das heißt, der Herbst ist schon früher da als gewöhnlich. Genau das haben wir Alexander Eichenlob, was für ein passender Name, vom Niedersächsischen Landesforsten gefragt.
1: Es ist noch nicht der Herbst, wo wir sagen, jawohl, jetzt geht das mit der Blattfärbung los. Das

wird dann ja so, sag ich mal, Anfang bis Ende Oktober der Fall sein, wenn es so richtig in die Herbstfärbung geht. Das, was wir momentan sehen, ist einfach eine Stressreaktion der Bäume, wo es auch dazu kommen kann, dass die Samen überproduzieren, um dafür zu sorgen, dass sie Nachwuchs quasi kriegen im nächsten Jahr und dann frühzeitig und verstärkt Samen.

0: die Wälder nachhaltig an die Klimaveränderungen angepasst werden.
1: Also wir versuchen, die Wälder so klimastabil zu gestalten, dass wir die Baumarten nach ihren Bedürfnissen pflanzen. Also das ist das, was wir machen können. Wir schauen natürlich auch, wo es zukünftig die Reise hingehen kann, welche Klimamodelle in Zukunft prognostiziert werden, um dann auch Baumarten zu pflanzen, die in 50, 100, 150 Jahren auf solchen Ereignissen noch klarkommen.
0: Ja, der Herbst ist also nicht früher dran als sonst. Die braunen Blätter sind vielmehr ein Zeichen dafür, dass die Wälder unter der Trockenheit leiden und gestresst sind. Kalendarisch beginnt der Herbst übrigens erst am 23. September.

Jo, im Original auch schon ein uralter Titel, 1982 von Rolls-Royce. Car Wash kennen Sie sicherlich auch noch von der Band, und Still in Love war ein späterer Titel von der Band. Und Shuya Okino hat diesen Titel 2011 gecovert, ist übrigens ein Japaner, der so Soulful House, Disco, Crossover, Jazz, so nennt man es hier oder so ist es hier beschrieben, macht und hat diesem Titel noch etwas mehr Drive verpasst und so moderneres Gewand. Weiter machen wir mit Michael Gray und Tatiana Owens. Hier ist Ivy. Und dann kann ich es ja schon mal sagen, denn der Buchtipp der Woche.

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1: Wenn die Namen Henna, Rudi und Rosa auftauchen, dann weiß die Fangemeinde sofort, dass die Ostfriesen-Krimireihe von Christiane Franke und Cornelia Kunert in eine neue Runde geht. Diesmal trägt die Geschichte den Titel Matjes al dente. In Neuharlinger Siel, wo die Reihe spielt, stehen alle unter Schock. Denn die Inhaberin Tjalda, der kleinen Meeresglückräderei, wird erschossen aufgefunden. Und zwar ausgerechnet von Postbote Henna. Und ihre Leiche wird inmitten der Blumendeko für eine Seebestattung

0: gefunden. Das deutet für die Kripo aus Wittmund ganz klar in Richtung Mafia, denn schließlich war besagte Cialda auch noch mit einem Italiener verheiratet. Und nicht nur das, denn zudem gehörte sie zum Vorstand des neuen Hanfclubs. Da braucht man doch nur eins und eins zusammenzuzählen, oder? Zunächst sind diesmal nur Polizist Rudi und Henna involviert und Lehrerin Rosa genießt die ersten Ferientage und die gemeinsame Zeit mit ihrer neuen Bekanntschaft. Sie surft derweil also lieber. Doch dann gerät plötzlich Henna unter Verdacht. Das ändert natürlich alles und Rosa muss wieder aktiv werden und sich in die Ermittlungen einmischen. Wie immer launig geschrieben, mit spannender Handlung, aber vor allem mit sympathischen Charakteren, die die Leserinnen und Leser gerne in der Geschichte verharren und in sie eintauchen lassen. Matjes und Al Dente, der neue Ostfriesen-Krimi, ist gerade bei RoRoRo erschienen.
1: Nein, es gibt jetzt kein Krimi. Es gibt nämlich gleich die Nachrichten vom Deutschlandfunk aus aller Welt. Und wir hören uns dann um kurz nach drei für eine weitere Stunde Radio Visa am Nachmittag wieder. Bis gleich.

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1: Uhr die Nachrichten. Bundeskanzler und CDU-Chef Merz hat nach der Wahl in Sachsen-Anhalt seine Erschütterung über den Sieg der AfD zum Ausdruck gebracht. Merz sagte in Berlin, mit dem gestrigen Tage habe sich nicht nur in Sachsen-Anhalt etwas verändert, sondern in ganz Deutschland. Wörtlich sagte er, wir sind alle schockiert. Er betonte, wenn fast 60% bei sehr hoher Wahlbeteiligung politische Parteien wählten, die die demokratischen Spielregeln grundlegend in Frage stellten, sei das ein Wahlergebnis, mit dem man nicht zur Tagesordnung übergehen könne. Das Ergebnis mache auch etwas mit ihm persönlich. Die CDU musste gestern eine Halbierung ihres Wahlergebnisses hinnehmen. Die AfD erreichte fast die absolute Mehrheit. Mit Blick auf die geplanten Reformen sagte der Bundeskanzler, die Bundesregierung und auch er selbst müssten versuchen, die Menschen in ihrer Emotionalität besser zu erreichen. Viele von ihnen sorgten sich um ihre Zukunft, ihr wirtschaftliches Fundament und ihre soziale Absicherung. Gestern sei die Angst vieler Menschen um die Demokratie hinzugekommen. Die AfD hat nach ihrem Sieg bei der Landtagswahl in Sachsen-Anhalt nach Angaben ihres Spitzenkandidaten Siegmund bereits Gespräche mit anderen Parteien über eine mögliche Regierungszusammenarbeit aufgenommen. Siegmund sagte vor Journalisten in Berlin, sein Anspruch für eine Regierungsübernahme sei eine stabile Mehrheit. Seine Partei habe sich bereits in der Nacht mit Kollegen anderer Parteien über die entsprechende Entwicklung ausgetauscht. Um welche Parteien es sich handelt, sagte Siegmund nicht. Der BSW-Spitzenkandidat Schulze äußerte sich offen für eine punktuelle Zusammenarbeit mit der AfD. Die Antidiskriminierungsbeauftragte des Bundes Attermann sieht den AfD-Wahlerfolg in Sachsen-Anhalt als einschneidendes Ereignis für Angehörige von Minderheiten. Für viele Menschen sei das Wahlergebnis ein Schock, erklärte sie in Berlin. Vor allem Menschen mit Behinderungen, Zuwanderer und deren Nachkommen, queere Personen sowie Juden.

0: Juden und Muslime hätten Angst. Man befürchte, dass sich die Stimmungsmache gegen Minderheiten und Andersdenkende nach der Wahl in Diskriminierungen oder handfester Gewalt entlöden, führte Attermann aus. Sie rief zu erhöhter Aufmerksamkeit im eigenen Umfeld auf. Auch der Sozialverband VdK warnte, es drohe Ausgrenzung mit Ansage. Was sich in Sachsen-Anhalt abzeichne, sei ein Angriff auf die Würde und Teilhabe von Menschen mit Behinderung. Mit Verweis auf das Wahlprogramm der AfD hieß es, die Partei wolle etwa schulische Inklusion beenden und Behindertenparkplätze zurückbauen. Der Chaos Computer Club warnt vor vorschnellen Einschätzungen des Hackerangriffs auf die Berliner Verwaltung. Es könnte noch viele Wochen dauern, um abzuschätzen, was im Detail abgeflossen sei, sagte Sprecher Selzer der dpa. Im vermutlich schwerwiegendsten Hackerangriff in der Geschichte Berlins veröffentlichten Kriminelle 5,8 Terabyte Daten im Darknet. Gestern wurde ein weiteres Paket online gestellt. Darunter sind zahlreiche Informationen über private Bürger, Teile von Personalakten, eingescannte Ausweise, Gehaltsabrechnungen, Arbeitszeugnisse oder Verträge. Nach Senatsangaben wurden aber keine Daten veröffentlicht, die für die nationale Sicherheit wichtig seien. Staatssekretär Hauer sagte im Innenausschuss des Landesparlamentes, es seien nur Daten abgeflossen, die die niedrigste von 4 Geheimhaltungsstufen gehabt hätten. Der Hackangriff war Mitte August bekannt geworden. Die Kriminellen wollten 30 Bitcoin erpressen, umgerechnet 2 Millionen €. Der Senat zahlte nicht. Die Daten wurden nach Ablauf des Ultimatums veröffentlicht. Medienberichten zufolge gelang der Hack, weil ein Mitarbeiter der Senatsverwaltung eine Phishing-E-Mail nicht erkannte und den darin enthaltenen Link arglos angeklickt hat. Die Europäische Union hat eine engere Zusammenarbeit mit Grönland vereinbart. EU-Kommissionspräsidentin von der Leyen reiste dazu in die Hauptstadt Nuuk. Dort wurde eine entsprechende Erklärung unterzeichnet. Zudem gab es Investitionszusagen von Brüssel in Höhe von 200 Millionen €. Hintergrund ist das nach wie vor im Raum stehende Ansinnen von US-Präsident Trump, Grönland unter Kontrolle seines Landes zu bringen. Das Wetter verbreitet heiter bis wolkig, nur gebietsweise Schauer, 21 bis 33 Grad. Morgen im Südosten vielfach sonnig, im Nordwesten zunehmend regnerisch, dann 19 bis 33 Grad. Das waren die Nachrichten.
1: Das waren die Nachrichten vom Deutschlandfunk. 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
2: Um 15 Uhr und 5 Minuten haben wir 2 Meldungen für Sie. Und zwar einmal die A1 Osnabrück Richtung Bremen zwischen Bremen-Brinkum und Hemeling. Stockender Verkehr auf 3 Kilometer vor der Baustelle. Und ebenfalls stockender Verkehr vor der Baustelle, den gibt es auf der A7 Hamburg Richtung Hannover zwischen Dreieck-Walsrode und Schwarmstedt. Da stockt es nämlich auf 7 Kilometer. Das soll schon gewesen sein. Ich wünsche Ihnen gute Fahrt und kommen Sie gut an, da wo Sie hin möchten.
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2: Jo, und eine weitere Stunde mit Oliver Popp. Und was haben wir für Sie? Wir haben die Kulturtipps für Sie so circa um 15:15. Um 16:30 gibt es die News aus der Region hier, aus dem Sendegebiet. Um 15:15 gibt es die Kinozeit. Und ansonsten habe ich natürlich einiges an Musik für Sie zu bieten. Ich wünsche weiterhin gute Unterhaltung. Und einen schönen Tag.

Die Klangkünstler von Yellow mit ihrer neuen Single Around the Sun. Kommendes Album ist nicht ausgeschlossen, steht aber nirgendwo, ob es erscheinen wird oder wann es erscheinen wird. Und dieser Titel, der ist während der Digitalisierung alter Analogbänder wiederentdeckt worden von dem einen Part, und zwar Boris Blank. Er deckte diesen Song wieder und er war eigentlich mal für das 1981er Album Claro Scusi geplant gewesen, hat es aber damals nicht auf das Album geschafft. Und bei der Digitalisierung, ja, haben die beiden Jungs gedacht, das können wir mal wieder in neuem Gewand veröffentlicht. Archivmaterial trifft auf moderne Produktion, Erinnerungen auf Bewegung. Und das Video können Sie natürlich dazu auch sehen in den bekannten Streaming-Diensten. Und jetzt haben wir eine weitere Coverversion, und zwar von Toto und ich sag nur Georgie Porgy, hier dargeboten, ja nur ein Part davon, von Secret Soul Society. Hier ist Situation Station, ganz frisch hier auch bei Radio Wieser am Nachmittag. Und dann gucken wir gleich mal, was die Kulturtipps so, ja, uns so zu bieten haben, nöch? Wie gedacht, denken Sie mal an Toto und dann liegen Sie schon ganz richtig, ne?

0: Ja, Secret Soul Society im Juli erschien und mal Georgie Porgy von Toto ganz anders.
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2: Gegründet in Cardiff, Wales in den späten 90ern, wurde die Band McCluskey schnell zu einer der beliebtesten Underground-Punk-Bands ihrer Zeit. Bekannt für bissige Texte, kantige Riffs, aber auch für chaotische Live-Shows. Die Band veröffentlichte 3 von der Kritik sehr gefeierte Alben, bevor sie sich 2005 auflöste. Nach einer knapp 20-jährigen Schaffenspause erschien im Mai letzten Jahres The World Is Still Here and So Are We, das 4. Album von McCluskey. Nun sind sie wieder auf Tour, die sie am Dienstag, den 8. September, auch nach Bremen ins Lagerhaus führt. Los geht's um 20 Uhr. Paleo Paranoids ist eine 2-Mann starke Alternative Band aus Bremen. Obwohl sie nur zu zweit sind, haben sie Bass, Gitarren, E-Piano, Schlagzeug und Percussion im Angebot und spielen einen Mix aus Rock, Indie, Swing, Jazz und Soundexperimenten abseits des Mainstreams. Am Mittwoch, den 9. September, spielen sie im Meisenfrei. Der Eintritt an diesem Abend, der um 20 Uhr startet, ist frei. Wer an das urdeutsche Genre Krautrock denkt, kommt am Namen Jane nicht vorbei. Seit 1970 ist die Band um Peter Pankras mit kleineren Pausen durchgängig aktiv und gastiert mit ihrem melodiösen, progressiven Sound am Donnerstag, den 10. September, ebenfalls im Meisenfrei. Als ganz besondere Gäste werden die Rock-Urgesteine von Fargo mit Classic Rock im Geist der 70er Jahre den Abend eröffnen. Los geht's um 20 Uhr. Am Freitag, den 11. September gastieren die Stehpisser mit ihrem Programm Back to the Bayou im Saal des Lagerhauses in Bremen und präsentieren Musik aus den letzten 5 Jahrzehnten. Von tanzbaren Rock'n'Roll über Blues bis Balladen bis hin zu Country-Musik und Swamp Rock reicht das Programm. Los geht's um 20 Uhr.
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Haus hier bei Radio Weser am Nachmittag. Candy Staten mit Hallelujah Anyway. Und zum Schluss, der Titel ist ja immer so eine, wie soll ich sagen, gesangslose Sequenz, dass man den nächsten Titel reinmischen kann. Und das werde ich jetzt auch tun. Und zwar Lenny Williams, Sänger der Band Tower of Power Soul Band mit seinem Solo-Projekt aus den 90ern. Hier ist Got a Lotta Love.

0: Es ist 15.30 Uhr.
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2: Mit Dennis Bumm. Die Schlagzeilen. Geestland, Reizgas in Disco versprüht. Wildeshausen, Feuerwehrmann kurz vor Einsatz angegriffen. Rothenburg, zwei Verletzte, Brand in 11 Wohnungen. Und Großenkneten, Sabotageversuche an Erdgasanlage. Geestland. In einer Disco hat es in der Nacht zu Sonntag einen Großeinsatz von Polizei und Rettungskräften gegeben. Nach Angaben der Polizei hatten dort mehrere Menschen Atemwegsprobleme und Schwindel, teilweise bis zur Bewusstlosigkeit. In der Disco sei eine bislang unbekannte Substanz versprüht worden. Vermutlich handelt es sich um Reizgas. Insgesamt 6 Gäste wurden verletzt, 2 von ihnen schwer. Ein 19-jähriger Tatverdächtiger wurde vorläufig festgenommen. Gegen ihn wird wegen gefährlicher Körperverletzung ermittelt. Laut Polizei hatten mehrere hundert Menschen in der Disco in Geestland gefeiert. Wildeshausen. Ein Mitglied der Feuerwehr ist in der Nacht von Freitag auf Samstag auf dem Weg zu einem Einsatz von einer Gruppe Unbekannter angegriffen worden. Wie die Feuerwehr am Samstag mitteilte, wurde die Straße vor dem Auto des 43-Jährigen von Unbekannten blockiert. Der Feuerwehrmann habe berichtet, dass auch mit Händen auf das Auto geschlagen wurde. Als er anhielt, soll eine unbekannte Person die Beifahrertür geöffnet und versucht haben, den 43-Jährigen anzugreifen. Er habe trotz offener Tür beschleunigt und ist geflohen. Er sei geschockt gewesen, habe aber trotzdem an dem Einsatz teilnehmen können. Es kam zu einer Verzögerung des Einsatzes. Rothenburg. Bei einem Brand in einem Mehrfamilienhaus sind 2 Menschen verletzt worden. Das Feuer sei in der Nacht zu Sonntag aus unbekannten Ursachen in einer der Wohnungen im ersten Stock ausgebrochen.

0: zusammengebrochen, teilte die Feuerwehr mit. Die Rettungskräfte brachten mehrere Bewohner aus den 16 Wohnungen in Sicherheit. 14 von ihnen wurden vor Ort vom Rettungsdienst untersucht, 2 wurden ins Krankenhaus gebracht. Insgesamt 11 Wohnungen wurden laut Feuerwehr durch das Feuer und den Rauch beschädigt. Sie sind aktuell nicht bewohnbar. 135 Einsatzkräfte waren bei dem rund 3-stündigen Einsatz vor Ort. Großen Kneten. Sabotageversuche an kritischer Infrastruktur werden immer mehr. Zuletzt traf es Anlagen in Brandenburg und Nordrhein-Westfalen. Aber auch in Niedersachsen hat es in den vergangenen Monaten mindestens 2 verdächtige Vorfälle gegeben. Einer davon in Großen Kneten. Die Anlage zur Erdgasaufbereitung war gleich 2-mal betroffen. Wie die Nordwestzeitung berichtet hatte, soll am 1. Juli zunächst ein Jugendlicher auf dem Dach der Anlage gefilmt haben. Er wurde dabei vom Wachdienst ertappt. Ein weiterer Vorfall ereignete sich rund einen Monat später, in der Nacht auf den 9. August, sah ein Wachmann Drohnen über das Gelände fliegen. Die Generalstaatsanwaltschaft Celle ermittelt in beiden Fällen.
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0: Heute stellt sich wieder eine Mischung aus Sonne und lockeren Wolken ein. Dabei ist es schön warm bei Temperaturen bis 26 Grad. Morgen am Dienstag wieder mehr Wolken als Sonne. Am Nachmittag kommen Regenschauer dazu. Wieder ein bisschen kühler bei 19 bis 21 Grad. Und das waren die Nachrichten aus der Region.
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3: Um 15.34 Uhr haben wir 3 Meldungen vor Sie und für Sie. Und zwar 3-mal stockender Verkehr vor einer Baustelle. Und zwar auf der A1 Hamburg Richtung Osnabrück zwischen Bremer Kreuz und Bremen-Arsten 5 Kilometer stockend. Nochmal die A1, allerdings Osnabrück Richtung Bremen zwischen Bremen-Brinkum und Hemeling 3 Kilometer. Und die A7. Hamburg Richtung Hannover. Zwischen Dreieck Walsrode und Schwarmstedt 7 Kilometer stockender Verkehr. Wie gesagt, vor der Baustelle. Ich wünsche Ihnen eine gute Fahrt.

Jo, 1984 war das. Chris Ria aus dem Album Wired to the Moon mit gleichnamigem Titel hier bei Radio Weser am Nachmittag. Und muss immer wieder dran denken, wenn ich Chris Ria höre. 1980 war mein erster Kontakt mit Chris Ria. Und zwar bin ich damals durchs Bremer Viertel gelaufen und mir kam ein Typ entgegen, sag ich jetzt einfach mal so, und fragte mich, willst du Scheiben kaufen? Und er hat den ganzen Stapel Platten unterm Arm, alles Neuheiten, alles teilweise noch verschweißt. Wo sie herkam, möchte ich jetzt im Nachhinein gar nicht mehr so genau wissen oder wollte es damals letztendlich auch nicht wissen. Und ich habe ihn, ich weiß nicht, 3 oder 4 Platten abgekauft, unter anderem auch das Chris Ria Album von 1980 namens Tennis. Und das war sein 3. Album damals. Und ja, da hat er mich irgendwie gekriegt, vor allen Dingen mit dem Titel Tennis. Und dann gab es ja so viel spätere Sachen. Cruise of the Traveler, Bombolini, Josephine, On the Beach, Shine, Shine, Shine, Texas. Ja, Wired to the Moon haben wir eben gehört. Und ja, er hat mich also fast mein ganzes musikalisches Leben begleitet. Und ich mochte ihn immer gerne mit seiner ruhigen, ja, schönen Popmusik, möchte ich jetzt mal sagen. Und das soll positiv klingen oder positiv ist positiv gemeint. Leider ist er im Alter von 74 Jahren am Ende des letzten Jahres, also 22. Dezember, um es genau zu sein, 2025 an einem Krebsleiden verstorben. Schade, wir hätten noch viel von ihm zu hören bekommen, denke ich. Und jetzt haben wir NXS auch aus den 80er Jahren, aus dem Album Kick, Here is Never Tears Apart.

0: Jo, auch aus den 80er Jahren. In Excess mit Never Tear Us Apart aus dem Album Kick hier bei Radio Visa am Nachmittag. Und übrigens, es läuft wieder rund in der Kinobranche. Corona und streikende Filmstudios hatten die Kinos oder den Kinos 2020 ja ganz schön zugesetzt. Und deutschlandweit wurden in diesem ersten Halbjahr 2026 17% mehr Tickets verkauft als im ersten Halbjahr 2019. Der Umsatz ist also wieder um fast 25% gestiegen und in den Multiplex-Kinos sind es fast 30%. Das wird jetzt ja richtig gefeiert und am kommenden Wochenende, und zwar beim Kinofest. Welche Kinos mitmachen bei uns und um was es geht und um was es zu sehen gibt, erzählt uns mein Kollege Dennis Pumm.
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2: Oh Scheiße! Du heiliger Zombie!
3: Upgrade. Action, Romantik, Komödie, Animationsfilm für nur 5 Euro. In fast allen Kinos in den Städten und der Region beim deutschlandweiten Kinofest. Am Wochenende wird dieses schon zum 4. Mal gefeiert. Entstanden ist das in der Corona-Zeit, als es vielen Kinos so gar nicht gut ergangen ist. Wenige Besucher, geschlossene Säle, dazu kamen dann gierige Filmstudios und die allgemeinen Verteuerungen, haben so manchem Zuschauer und mancher Zuschauerin das Kinovergnügen vermiest. Mittlerweile hat sich die Kinobranche aber wieder berappelt. Das liegt natürlich auch an großen Filmen, die in den vergangenen Jahren erschienen sind. Und das Kinofest hat sicher auch so seinen Beitrag dazu geleistet, sagte uns Sandra Backhaus vom Branchenverband HDF Kino.
4: Das Kino kommt zurück mit tollen Filmen, mit tollen neuen Angeboten. Wir merken, dass die Menschen wieder Lust haben, dieses Erlebnis zu haben, einen Film ganz besonders zu erleben.
3: Nicht nur aktuelle Filme sind am Wochenende im eigens ausgesuchten Kinofest-Programm zu finden, auch Klassiker und spezielle Filme werden gezeigt und dazu bieten viele Kinos auch noch ein Rahmenprogramm im Foyer an. Das Kinofest, das Fest der Kinos, alle Filme für 5 Euro am Wochenende am 12. und 13. September. Und bei uns im Sendegebiet wird das Kinofest gefeiert im Cinestar Kristallpalast, im Cinemax, im CineSpace, im Zentraltheater in Osterholz-Scharmbeck, im Filmpalast Schwanewede, im Kapitol in Walsrode und im Cinemotion Bremerhaven.
0: Dann sag ich doch mal, ab ins Kino, gibt ja genug zu gucken. Und jetzt machen wir wieder einen Ausflug in den Jazz. Und zwar gehen wir zurück in den Dezember 1959. Das Album hieß übrigens Time Out und es war vom Dave Brubeck Quartett. Jetzt wissen Sie sicherlich, was kommt, ne? Hier ist Take 5.

Jo, das war 1959, war dieser Titel oder wurde dieser Titel zuerst veröffentlicht. Ja, Jazz gibt's auch hier bei Radio Weser am Nachmittag und ich habe noch einen für Sie. Und zwar gehen wir noch ein Stück weiter zurück. Und zwar dieser Titel, der jetzt für Sie kommen wird, ist 1955 von Eddie Arnold und Cindy Walker geschrieben worden. Er wurde von Eddie Arnold 1956 veröffentlicht. Ray Charles hat sich an diesem Titel auch versucht, 1962. Und El Jarreau ist damit weltbekannt geworden auf seinem Album We Got By. 1975 war das. Ich rede von You Don't See Me, Mr. El Jarreau.

Mr. El Jarreau, und da muss ich auch gleich mal was zurechtrücken, was ich eben falsch für Sie angesagt habe. Und zwar, Eddie Arnold hat den Titel You Don't Know Me geschrieben, 1955 und 56 veröffentlicht. Und Ray Charles hat You Don't See Me auch nicht gemacht. Das Original kommt nämlich wirklich von El Jarreau, ist auch von ihm selbst geschrieben worden. Und wie gesagt, auf seinem 75er-Album We Got By veröffentlicht worden. Das war soweit richtig.

Und man soll sich halt nicht immer auf die KI verlassen und dann eben halt auch richtig lesen. Und das habe ich eben nicht richtig gemacht. Ja, ist live über den Sender gegangen, Asche auf mein Haupt, tut mir leid. Und war ich wieder zu spontan und habe nicht richtig gelesen. Also wie gesagt, von El Jarreau 1975 für sein Studioalbum We Got By, selbst geschrieben. You Don't See Me hier bei Radio Weser am Nachmittag. Und das war's für mich. Wir haben jetzt gleich 16 Uhr, dann teilt sich der Sender wieder auf in den Bremer Raum und in den Bremerhavener Raum. Ich wünsche Ihnen auf jeden Fall weiterhin gute Unterhaltung. Bleiben Sie dran, wird mit Sicherheit spannend und bunt. Sie wissen ja, Radio Weser TV, mehr bunt geht nicht. Und Oliver Popp, der heute ja Vertretung für seine geschätzte Kollegin Pauline Wannelig gemacht hat, kommt nächsten Montag auch nochmal für Sie wieder. Und wenn Sie nicht so lange warten können, Donnerstag ist ja mein Tag, 14 Uhr. Gleiche Stelle, gleiche Welle, gleicher Stream. Und in diesem Sinne verabschiede ich mich jetzt von Ihnen. Wünsche Ihnen noch einen sonnigen Nachmittag und eine schöne Zeit. Machen Sie das Beste draus. In diesem Sinne. Tschüss.

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1: Uhr die Nachrichten, zunächst die Übersicht. Der Ausgang der Landtagswahl in Sachsen-Anhalt hat rund um die Welt Diskussionen ausgelöst. Der AfD-Erfolg löst bundesweit Proteste aus. Das VW-Werk in Osnabrück wird verkauft und soll zum Rüstungsstandort werden. Und nun die Meldungen im Einzelnen. Der Ausgang der Landtagswahl in Sachsen-Anhalt ist weltweit auf großes Interesse gestoßen. Berichterstattungen finden sich von Japan über China und die arabische Welt bis nach Brasilien. In den USA verbreitete Präsident Trump den Wahlerfolg der AfD. Der Unternehmer Elon Musk gratulierte ihr. Vor allem von Rechtsaußenparteien verschiedener Länder erhielt die AfD Zustimmung. Auch der russische Föderationsratssenator Alexei Puschkow schrieb, ein Teil Deutschlands scheine aufzuwachen. Die antinationale Politik von Kanzler Kohl stoße in Sachsen-Anhalt auf Widerstand. Der russische Präsidentenberater Dimitrev kommentierte das Ergebnis als Demütigung für Merz CDU. Polens Regierungschef Tusk meinte indes nur, Zitat, Idioten oder Verräter könnten sich in seinem Land am Triumph der AfD erfreuen. Der französische Finanzminister Lescure sprach von einem sehr, sehr besorgniserregenden Signal. Italiens Außenminister Tajani von einer sehr schlechten Nachricht, von der man hoffe, dass sie eine lokale Ausnahme bleibe. Wählerentscheidungen müssten zwar respektiert werden, aber das hindere einen nicht daran, alle notwendigen Gegenmaßnahmen und politischen Initiativen auf den Weg zu bringen, um das Ausbreiten populistischer und fanatischer Tendenzen in Europa zu verhindern. Nach dem Wahlerfolg der AfD sind Proteste in mehreren Städten angekündigt worden. Am Abend soll unter anderem in Berlin, Halle, Rostock oder Saarbrücken demonstriert werden. Die Kundgebung am Brandenburger Tor wird von den Organisationen Campact und Fridays for Future geplant. Rund 5000 Teilnehmer werden erwartet. Der geschäftsführende Vorstand von Campact, Kolb, sagte, Verfassungsfeinde dürften nicht regieren. Das Wahlergebnis in Sachsen-Anhalt sei eine unglaubliche Zäsur. Morgen soll es in Köln eine Kundgebung geben. In Leipzig wird für das kommende Wochenende mobilisiert. Es wird mit weiteren Kundgebungen gegen die AfD gerechnet. Bereits am gestrigen Wahlabend hatten sich insgesamt Tausende in verschiedenen Städten zu spontanen Protesten versammelt. In Halle wurde eine Anlaufstelle für besorgte Bürger eingerichtet. Eine Mitorganisatorin erklärte, man fange hier damit an, offen über die eigene Angst zu reden, statt allein zu Hause zu sitzen. Vertreter von Minderheiten haben ihren Sorgen nach dem AfD-Wahlsieg in Sachsen-Anhalt Ausdruck verliehen. In Halle warnte der Dachverband der Migrantenorganisationen in Ostdeutschland vor Ausgrenzung und Rassismus. Viele Menschen erlebten Unsicherheit.

Der bayerische Imam Benjamin Idris kritisierte auch andere Parteien, auch weil vielen bei der Islam- und Migrationsthematik der Mut zum eigenen Kurs fehle, sei die AfD so stark geworden. Statt der AfD entschieden zu widersprechen, übernehmen viele Teile ihrer Rhetorik oder schwiegen aus Angst vor der Reaktion. Die muslimische Juristin und Aktivistin Asma el-Idrisi forderte ein, Zitat, Erwachen der migrantisierten Menschen und führte wörtlich aus, niemand wird uns retten, außer wir selbst. Der Präsident des Zentralrats der Juden, Schuster, hatte sich so wörtlich persönlich entsetzt geäußert. Die jüdische Funktionärin Charlotte Knobloch erklärte, das Wahlergebnis sei ein Zeichen dafür, dass die Statik der Demokratie in Deutschland nicht mehr funktioniert. Das mache ihr Angst. Bundeskanzler und CDU-Chef Merz hat nach der Wahl in Sachsen-Anhalt seine Erschütterung über den Sieg der AfD zum Ausdruck gebracht. Merz sagte in Berlin, mit dem gestrigen Tage habe sich nicht nur in Sachsen-Anhalt etwas verändert, sondern in ganz Deutschland. Wörtlich sagte er, wir sind alle schockiert. Er betonte, wenn fast 60% bei sehr hoher Wahlbeteiligung politische Parteien wählten, die die demokratischen Spielregeln grundlegend in Frage stellten, sei das ein Wahlergebnis, mit dem man nicht zur Tagesordnung übergehen könne. Das Ergebnis mache auch etwas mit ihm persönlich. Die CDU musste gestern eine Halbierung ihres Wahlergebnisses hinnehmen. Die AfD erreichte fast die absolute Mehrheit. Der Spitzenkandidat der SPD in Sachsen-Anhalt, Willingmann, hat angedeutet, dem Vorschlag des BSW, einen überparteilichen Ministerpräsidenten einzusetzen, zuzustimmen. Willingmann sagte in Berlin, wenn dies zur Auflösung einer Blockade führen könnte, sollte man es nicht a priori ablehnen. Das BSW hatte bereits vor der Wahl die Möglichkeit eines überparteilichen Regierungschefs ins Spiel gebracht. Dieser Ministerpräsident solle mit wechselnden Mehrheiten regieren unter Einbeziehung der AfD. Bisher hatten die anderen Parteien keine Zustimmung signalisiert. Unterdessen nahm die AfD bereits Gespräche mit anderen Parteien über eine Zusammenarbeit auf. Um welche es sich handelt, sagte sie nicht. Der CDU-Spitzenkandidat Schulze betonte, seine Partei habe keinen Regierungsauftrag mehr. Sie sei nun Opposition. Schulze betonte, er sei als Spitzenkandidat angetreten und werde daraus entsprechende Konsequenzen ziehen. Der Volkswagen-Konzern verkauft sein Werk in Osnabrück an das Land Niedersachsen und einen Finanzinvestor Aurelius Capital. Wie VW mitteilte, soll das Werk zu einem Standort der Rüstungsindustrie umgerüstet werden. Nach dem für 2027 geplanten Ende der Autoproduktion soll schrittweise ein Kompetenzzentrum für die Verteidigungsindustrie aufgebaut werden. Als erstes Projekt sollen Luftverteidigungssysteme des israelischen Iron Dome-Herstellers Rafael produziert werden. Nach Angaben des Betriebsrates bietet die jetzt angesteuerte Lösung eine Anschlussperspektive für rund 3/4 der 1.800 Beschäftigten in dem Werk. Vor dem Internationalen Gerichtshof in Den Haag hat Deutschland seine Rüstungsexporte nach Israel als vereinbar mit internationalem Recht verteidigt. Wie eine Vertreterin der Bundesrepublik bei einer Anhörung sagte, unterliegen alle deutschen Rüstungsexporte strengen Prüfverfahren. Diese seien strikter als internationale Regelungen. Nicaragua verklagt Deutschland in Den Haag. Das autoritäre Regime des mittelamerikanischen Landes wirft Deutschland Beihilfe zum Völkermord vor. Die Rüstungsexporte verletzten die Genozidkonvention, da sie von Israel für Angriffe im Gazastreifen genutzt worden seien. Das Fahren mit batteriebetriebenen Elektroautos ist Berechnungen zufolge im vergangenen Jahr 33% günstiger gewesen als das Fahren mit Benzinern. Das teilte die naturschutznahe US-Forschungsinstitution International Council of Clean Transportation, ICCT, mit Blick auf Erhebungen für Europa mit. Als Grund werden fallende Batteriekosten und hohe Treibstoffpreise genannt. Die steigenden Ölpreise haben die Verbrauchskosten für Verbrenner demnach um 12-36% in die Höhe getrieben und den Abstand weiter vergrößert. Zudem seien die Anschaffungskosten für batteriebetriebene Elektroautos in den drei größten Fahrzeugsegmenten 2025 nur

noch etwa gleich hoch gewesen wie bei Benzinern. Die Zahl batteriebetriebener Elektroautos habe sich hier von 2020 bis 2025 vervierfacht. Und hier noch einmal die Übersicht. Der Ausgang der Landtagswahl in Sachsen-Anhalt hat rund um die Welt Diskussionen ausgelöst. Der AfD-Erfolg löst bundesweit Proteste aus. Das VW-Werk in Osnabrück wird verkauft und soll zum Rüstungsstandort werden. Das Wetter. In der Nacht, in der Nordhälfte etwas Regen, in der Südhälfte meist klar, 18 bis 10 Grad. Morgen im Südosten vielfach sonnig, im Nordwesten zunehmend regnerisch, 19 bis 33 Grad. Und hier noch das Wetter und die Temperaturen von heute 14 Uhr. Berlin Regen 15 Grad, Köln-Bonn leicht bewölkt 29, Helsinki wolkenlos 16. Stockholm Sprühregen 17, Oslo stark bewölkt 16. London bedeckt 23, Kopenhagen wolkenlos 18, Amsterdam wolkenlos 25. Brüssel und Zürich leicht bewölkt 28, Paris leicht bewölkt 27. Nizza wolkenlos 30, Barcelona wolkenlos 29. Madrid leicht bewölkt 35, Mallorca leicht bewölkt 33, Malaga leicht bewölkt 30 Grad. Lissabon wolkenlos 30, Wien wolkig 26, Prag wolkig 22, Warschau bewölkt 20, Budapest leicht bewölkt 26, Belgrad leicht bewölkt 28, Bukarest wolkenlos 26, Venedig wolkenlos 30, Rom wolkenlos 31, Athen wolkenlos 33, Larnaca leicht bewölkt 34, Istanbul leicht bewölkt 28, Ankara leicht bewölkt 24, Moskau bedeckt 12, Kiew wolkig 20 und Algier wolkenlos 31 Grad. Das waren die Nachrichten. Deutschland.

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1: So, moin, Mahlzeit, guten Abend, Halli, hallo, Hallöchen. Hier ist die Mixschau am Mikrofon und Sendeverantwortlich, hier Thomas Koldewey.

kam, ein bisschen Musik heute, ein bisschen durcheinander heute, weil ich ein bisschen, keine Ahnung. Also bei mir kann man heute Rätsel raten.

Genau, sendeverantwortlich bin ich natürlich auch. Mhm. Und dann muss ich mal eben nochmal was loswerden. Und zwar, ich habe ja letztes Mal am Mittag, wo ich euch Ihnen das erzählt habe, wenn ihr den Auto fahren, dass die sich mit ein bisschen Rücksicht und die Augen aufhalten sollen. Die Wildwasserbahn in Delmos, die Züge, die haben das gesagt und die fanden das super. Also die Autofahrer haben sehr Rücksicht genommen. Also da haben die gesagt, Mensch, das ist ja super, dass das wunderbar funktioniert.

Jo, dann würde ich mal vorschlagen, wir fangen einfach an und zwar kommt das Erste. Ich habe eine Idee, der Herr Kutschenbauer hat doch irgendwie einen Hund, ne? Ja, genau, mal sehen, ob er das Radio raufkriegt, hier in dem Horst. Herr Kutschenbauer, bitteschön.

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0: Ja, Ladies and Gentlemen. So, ich habe eine Idee, ist mir gerade so eingefallen. Ich mache euch ein bisschen Kirmes-süchtig, genau.
1: So, wer da mitmischt, der kann mal einsteigen hier, bitteschön. Meine Damen und Herren, hier ist jetzt vollkommen geöffnet und überhaupt und hast du nicht gesehen mit allem Dings und Bums und überhaupt und hier hoch und runter und links und hast du nicht gesehen und rechts und boah. Mein lieber Herr, wenn ich das jetzt alles, boah, nee. 20 Meter und 120 Tonnen und überhaupt, ja. Ja. Ja. Wilde Mann, der hat noch nicht.

0: So, meine Damen und Herren, ne? Europas größte Waschmaschine. Erster Gang im Schleudergang. So, dann kommen wir an die Sonne. Ich kann da gar nicht großartig was zu erzählen. Jetzt geht's zur Sache. Pass auf, guck mal hier, schau mal da. Runter geht das. Weg ist er, ne? Weg ist er! Hey, hey! Finger, Finger, Finger! Ei, ei, ei, ei, ei! Könnt ihr aber auch mal sehen im Dunkeln?
1: Hallo, hallo!
0: Hier ist er, der blinkender Zirkus-Dingsbums. Name, Programm und so. Hier, ja, ja, ja, ja, ja. So, Pause, wa? Halbzeit, Zwischenlandung, hier. Macht, was ihr wollt. Wir haben 2 Minuten Pause. Ich glaube, ich gehe mal einen Kaffee trinken.
1: Ich glaube, hier ist nicht mehr so viel los.

muss ich, glaube ich, keinen Kaffee trinken gehen, oder? Der Anfang ist so geil. Nicht normal, das Lied. Pass mal auf, schau mal her, guck mal da, was macht der jetzt? Ja, ja, Entschuldigung. Da sind sie, da, guck mal. Sind ja noch immer da. Ich hab gedacht, die wären schon weg.

was? Hat noch irgendjemand Fragen? Nö. Will noch keiner mehr? Wollt ihr aussteigen? Kommt alle raus. Nein, wollt ihr drin bleiben? Wollt ihr heute hier übernachten? Wenn wir einrichten, kein Problem. Na dann mal bitte schön. Auf geht's, packen wir's nochmal. Ach so, durch die Wette.

0: Station. Jo, von meiner Seite war es das, ne? Feierabend heute. So, oben raus, unten rein. Warum denn nicht?
1: Oh, hier geht's natürlich weiter, ne?
2: Mhm.

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Ja, hier ist immer noch Radio Weser TV auf der UKW 92,5 und ist immer noch die Mixshow hier und Thomas Kolde war ja auch sendeverantwortlich. Und bei dem anderen Stück, ja, dann grüße ich mal, genau, den Dominik. Dominik, bitte Zahnloser immer bitte an der Seite schieben, eine Cola, eine Fanta für nachher und dann geht das in Ordnung. Und dafür mache ich jetzt das für dich, genau. Daddy,

0: Ja, der Gentleman. So, bevor ich das vergesse, bevor ich nachher einen auf den Hammer kriege. Und zwar hat am Samstag der SV Atlas mit 5:2 gewonnen und die gegnerische Mannschaft hat noch eine gelbe-rote gekriegt. Und der Mann stand da nur rum. Ich weiß mal nicht, was los war, aber egal. So, wir machen weiter mit, dem hier. Bring.
1: 1998, Ladies and Gentlemen, LWG, LINON, Fans.

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1: Ja, meine Damen und Herren, das war's wieder leider. Passt für mich. Das war nämlich die Mixshow von und mit uns sendeverantwortlich hier Thomas Koldewey. Ich wünsche Ihnen natürlich weiterhin hier viel Spaß beim Zuhören. Aber ich weiß noch eins, heute Abend, da kommt noch der Bob Mitchell, ja. Hat er mir verraten. So, ein kleines bisschen Musik kommt noch genau von mir, ja, bis zu den Nachrichten von Deutschlandfunk. Und wenn man sieht, wo auf dem Fahrzeug so das Radio Weser TV drauf ist, ich glaube, dann bin ich ganz in der Nähe. Also, naja. Also nur so Ape, Piaggio, Ape, ne? So, ein bisschen Musik kommt noch bis zu den Nachrichten und ich sag nochmal, bis zum nächsten Mal.

Hallo liebe Leute an den Radiogeräten. Hier ist der Flashback vom heutigen Montag. Am Mikrofon ist Jörg Schrickel. Ja, wir hörten einen Rock'n'Roll-Klassiker quasi. Und der Sänger dahinter ist nicht ganz so leicht zu erkennen. Es ist quasi eine Coverversion, aber er hatte ihn auch quasi als Hommage an einen großen Rock'n'Roller gespielt, nämlich Buddy Holly. Denn der hätte heute seinen 90. Geburtstag gehabt, wenn er nicht 1959 mit einer Cessna, mit zwei, drei anderen Musikern in den USA abgestürzt und zu Tode gekommen wäre. Ja, Sänger dieses Titels, Brown Eyed Handsome Man, also auch ein Buddy Holly und The Crickets Klassiker, war Paul McCartney, der vor geraumer Zeit ein Album namens Run Devil Run einspielte, um sozusagen seine Roots mal auf Platte zu bringen. Denn es heißt immer in verschiedenen Werken über die Beatles, dass Buddy Holly und die Crickets, also die klassische Rock'n'Roll-Formation mit zwei Gitarren, Bass, Schlagzeug, Harmoniegesang, ein Vorbild waren für die Beatles und für viele, viele andere Beat-Kombos in den End-50er und 60er Jahren. Ja, machen wir weiter, denn heute ist ein quasi doch rockhistorisch sehr bedeutender Tag. Es gibt, also der 7. September, es gibt viele Ereignisse, Geburtstage, leider auch Todestage, die an diesem Tag passierten. Und da wäre das nächste doch nochmal ein Geburtstag, denn auch Chrissy Hynde von den Pretenders hat heute Geburtstag, sie wird genau 75, ist noch am Leben zum Glück. Und ich hatte das Vergnügen, sie nicht live zu hören, aber sie über ihre erste LP, die schlicht Pretenders heißt, kennenzulernen. Da waren verschiedene Stücke drauf, die mich fasziniert haben. Brass in Pocket, was hatten wir da noch? Kid, Stop Your Subbing und den etwas ruhigeren Titel Private Life. Und den hört ihr jetzt hier im heutigen Flashback, der in seinem ersten Teil ein paar, wie gesagt, Ereignisse beleuchtet und dann, da wir 2 Stunden Zeit haben, überschwenkt zu einem Art Länderspiel, werde ich euch dann erklären. Es findet auf jeden Fall in Europa statt. Und das wird dann in der zweiten Hälfte, es wird mehr als eine Stunde umfassen, passieren. Aber lehnt euch zurück, genießt den Sommertag. Ich hoffe, ihr seid trotzdem an den Lautsprechern. Und jetzt für euch hier die Pretenders in einer Live-Version mit Private Life.

Ja, da hat der Moderator sich auch gleich wieder einen kleinen Fauxpas erlaubt. Denn wir hörten jetzt Night in My Veins, auch ein guter Titel. Schicken wir den richtigen gleich nochmal hinterher. Also jetzt kommt Private Life weiterhin, Chrissy Hynde, die heute Geburtstag hat, und die Pretenders.

Ja, das war jetzt der zweite Titel von den Pretenders anlässlich des Geburtstages. Es soll weitergehen, leider mit einem Todestag, und dazu spiele ich mal eben Folgendes hier.

Ja, erinnern will ich an den Schlagzeuger von der Band The Who, Keith Moon, der 1978, genau an diesem 7.9. leider verstorben ist. Ja, nebenbei habe ich hier ein, zwei, drei Gäste, die schauen mir hier durch die Scheibe zu. Die standen hier vor der Tür, junge Leute. Mal sehen, vielleicht kriegen wir die zum Radio. Auf jeden Fall, The Who ist jedem ein Begriff. Ich spiele etwas aus dem Soundtrack bzw. aus dem Album Quadrophenia. Das war ja von 73, 74, wo sie schon alle so ein bisschen Solo-Projekte machten und Pete Townsend eigentlich der künstlerische Leiter war. Es geht ja darum, die Geschichte eines Mod, eines Jungen, der ja diese typische Mod-Story da durchlebt. Und es gibt vier Themen auf dieser Platte und ich spiele natürlich das Thema für Keith Moon, was da heißt Bellboy, und es geht auch gleich mit seinem Instrument los, was wir alle kennen, nämlich die Drums. Okay, starten wir mal den nächsten Titel hier, The Who mit Bellboy.

Ja, die dunkle Stimme im Hintergrund, die eher gesprochen hat als gesungen, das war Keith Moon. The Who mit Bellboy, der Sänger war natürlich Roger Daltrey von Quadrophenia. Ja, in dieser Reihe, sprich das Gedenken an verstorbene Rockmusiker, reiht sich leider jetzt auch noch einer ein. Sein 23. Todestag, und die Rede ist von Warren Zevon, amerikanischer Singer, Songwriter, Komponist, hauptsächlich bekannt geworden mit dem Titel Werewolves of London, und den hat leider 2003 ein Krebs zerrissen und er ist nur 56 geworden, aber

Aber sein Schaffen ist noch da und insofern möchte ich da auch einen Titel spielen, denn wie gesagt, am 7.9., da häuft sich einiges. Und das Ganze ist auch ein bisschen hier mit unserem Radio verbunden, mit unserem Medium, denn der Titel heißt Mohammeds Radio. Ja, vielleicht tief in der Wüste sitzt der Mohammed oder es schreit jetzt hier der Muezzin. Wir müssen mal reinhören, ganz genau kenne ich den Titel nicht, aber er ist auf jeden Fall interessant und er ist von Warren Sieben jetzt hier für euch.

Nein, auf Mohammeds Radio seid ihr nicht, sondern auf 92.5, weiterhin Radio Weser TV mit der Sendung Flashback. Ja, wie gesagt, der 7. September ist sehr historisch, was die Rock- und Popmusik angeht. Es hätte auch noch Geburtstag Gloria Gaynor, leider schon verstorben, und 1976.

70, also vor 50 Jahren, wurde unter anderem in Großbritannien der Titel von ABBA Dancing Queen Nummer 1, ja, das war dann wahrscheinlich weltweit. Das läuft hier aber nicht, liebe Leute. Ein weitaus interessantes Ereignis fand auch statt am 7. September im Jahr 1968, nämlich der erste Auftritt von der später sogenannten Band Led Zeppelin, noch unter ihrem Vorgängernamen als New Yardbirds, denn einer von ihnen, Jimmy Page, war auch mal Gitarrist bei den Yardbirds. Und das Ganze fand statt in einem kleinen Club in Kopenhagen, Jugendclub in Dänemark. Und da haben wir nachher auch gleich einen Übergang zu dem zweiten Teil der Sendung. Aber zuerst mal hören wir was, einen Titel, den Sie da sicherlich auch gespielt haben, denn Sie haben sich gerade neu formiert und wurden dann ja ein weltweites bekanntes Quartett. Jo, und da gibt es auch noch eine Verbindung zu Keith Moon, denn der soll ja diesen Spruch gebracht haben, dass die Band beziehungsweise ihr Erfolg so sinken würde wie ein bleierner Zeppelin, Led oder Lead, L-E-A-D, für Bleiern oder Blei. Er sagte ihnen keine große Zukunft voraus, aber da hatte sich geirrt. Wäre man bei seinen Trommeln geblieben. Okay, dann kriegen wir jetzt hier von der ersten LP von Led Zepp den schönen Titel Your Time Gonna Come. Und das ist für euch die Zeit, spätestens jetzt etwas lauter zu drehen, denn das Empfangsgerät. Okay, jetzt have a look, wo es herkommt, ja, und weiter geht's hier im Flashback.

SPD-Vorsitzende Brandt glaubt, dass ein stabilisierter Rohstoffmarkt für alle Beteiligten vernünftig ist. Als Vorsitzender der unabhängigen Kommission für internationale Entwicklungsfragen warnte er heute im Deutschlandfunk zugleich davor, anderen Staaten wirtschaftliche Modelle aufzwingen zu wollen. Man muss es zur Kenntnis nehmen, sagte Brandt, dass in manchen Ländern weder der Wunsch noch die Voraussetzung für eine Marktwirtschaft deutscher Prägung sind.

Jo, das war zur Einleitung das Stück Euro von The Rumour. Das ist die Backing-Band von Graham Parker und das haben sie geschrieben zur ersten Wahl zum Europäischen Parlament 1979. Auch das war ein wichtiger Tag, nämlich für mich, denn dann durfte ich das erste Mal wählen. Okay, ja, da wir vorhin in Dänemark waren mit Led Zeppelin, beziehungsweise dem ersten Auftritt unter dem Decknamen noch New Yardbirds, und das war in Dänemark, ist mir doch die Idee gekommen, ein kleines Länderspiel zu machen mit Dänemark, den Niederlanden und Belgien. Ja, wie komme ich nun gerade auf die drei? Ich höre auch ab und zu den Oldie Club auf MDR Sachsen-Anhalt, immer sonntags, 17 bis 20 Uhr. Und da hatte der Moderator auch so eine Zusammenstellung von Titeln aus diesen drei Ländern, allerdings sehr poppig gehalten. Ich hatte mir da auch was gewünscht, aber das kam nicht durch. Also das heißt, ich muss es jetzt immer wieder selber spielen hier. Außerdem kamen mir die Rockbands aus diesen Ländern zu kurz. Ich hoffe, ich kann das jetzt hier nachholen. Wir haben noch eine Stunde und knapp 20 Minuten und da fangen wir jetzt mal an. Erstmal ganz gediegen, weil es muss natürlich jetzt erstmal was aus Dänemark kommen. Und die Dänen haben die Angewohnheit, eine andere Sprache zu sprechen, nämlich Dänisch. Sie haben nicht nur Sex und keine Probleme damit, wie die Rumour da sangen, sondern sie haben auch ein vielfältiges Musikschaffen, was sich eigentlich hauptsächlich aus der Folklore speist. Und dann hatten sie natürlich auch angloamerikanischen Vorbildern nachgeeifert. Die kannten natürlich auch Elvis und die Beatles und haben sich daran orientiert. So, jetzt hören wir aber erstmal Shubidua, eine ja, typisch dänische Band, die eher so ein bisschen vielleicht auch noch schlagerhaft ist. Songartig, auf jeden Fall hat sie immer wieder schöne Cover. Meistens in Verbindung mit einem Boot. Ich habe hier irgendwo das Cover, hier liegt es, schon ihrer 9. LP, ganz schön aufklappen, vor einer Skyline surft ein Wikinger mit einem ja, Rahsegel davor, nicht das typische Windsurfsegel, und er sieht ein bisschen aus wie Hager. Ist es aber nicht. Das ist Shubiduas, die haben durchnummeriert. Nien. Also die 9. Und wir hören jetzt da einen Titel von, den ich wahrscheinlich gar nicht aussprechen kann. Röd ist, müsste rot sein. I Staterne. Ja, vielleicht finde ich es noch raus. Gut. Damit steigen wir ein in das Länderspiel. Jetzt hier erstmal der dänische Part. Oder ein dänischer Part für euch.

Ja, das war jetzt vielleicht erstmal ein erster Eindruck in die dänische Sprache. Schubidua, wie gesagt. Ja, weitergehen soll es mit einer Band, die lief auch im Oldie Club, aber mit einem, ja, vielleicht ihr bekanntester Titel, den nehme ich jetzt nicht. Die Rede ist von The Savage Rose, denn das war eigentlich die erste Rockkapelle in Dänemark, die auch international punkten konnte. Und wie geht das nur? Ja, mit englischen Texten natürlich. Gegründet unter anderem von Thomas Koppel. Und sie hatten da eine ganz tolle Sängerin namens Anisette Hansen, deren Stimme doch deren Musik prägte. Die Musik, werdet ihr gleich hören, kam eher aus den End-60ern, aus der Hippie-Zeit. Bluesrock war vielleicht auch dabei. Wir hören jetzt I'm Walking Through the Door. Mal sehen, ob ich hier noch durch die Tür komme. Und dann auch vielleicht eins der anderen europäischen Länder, die ich genannt habe, betreten kann. Okay, jetzt geht's erstmal weiter mit The Savage Rose und es wird gleich etwas knistern, weil das kommt ja weiterhin von Vinyl.

Ja, das war, wie gesagt, Savage Rose. Die haben natürlich auch mal was auf Dänisch gesungen. Nämlich eigentlich erst, als sie wieder weniger bekannt waren und weniger Platten verkauft im Ausland. Ja, dazu muss man wissen, dass in den 60er Jahren es natürlich viele so Rock'n'Roll-Bands natürlich auch gab, wie Deutschland, also Coverbands. Beatkapellen sind mir da nicht so sehr bekannt. Und man war eigentlich auch immer auf internationale Label-Schallplattenfirmen angewiesen. Darum läuft zum Beispiel das hier auf der Polydor, was ja eine deutsche Plattenfirma war, beziehungsweise später eine holländische. Gut, und das ist das Stichwort. Wechseln wir doch mal das Land und landen jetzt in den Niederlanden oder wie wir hier immer sagen, Holland. Und ja, die habe ich selber als Rockmusikland natürlich mit Golden Earring, Radar Love kennengelernt, vielleicht noch Focus. Diese Bands wurden noch in der Sendung gespielt, aber das war mir insgesamt da zu wenig. Und darum war mein Einsteiger eigentlich nach Holland eine ganz andere Band. Die hatte einen englischen Namen namens Vitesse, war überwiegend auch ein Trio. Und drauf gestoßen bin ich durch eine Plattenkritik in der damaligen Zeitschrift Sounds von 1978. Jo, so lange ist das alles her. Euch stehen die Haare zu Berge, aber das auch ist Rockmusik aus Holland und wir hören das Titelstück der ersten LP von Vitesse, natürlich auf Englisch,

Ja, waren kurz und knackig die Titel, aber melodisch. Von Punk war noch nichts zu spüren bei Vitesse. Ja, gehen wir noch ein Stück weiter zurück. Das meiste kommt jetzt übrigens hier auch von Vinyl, denn bei mehreren Besuchen in den Niederlanden habe ich da auch über Flohmärkte und auch einen sehr guten Plattenladen, irgendwo kurz vor der Küste, weiß ich nicht mehr, einiges eingekauft und auch einige Sampler. Hier ist einer, der ist von Imperial Records, Dark Dark. Also das heißt, glaube ich, Tag Tag, also ne? Begrüßung hoffentlich. Und da sind überwiegend Bands drauf, denke ich, auch aus dem Anfang der 70er Jahre. Fokus ist da auch wieder drauf, aber deren Vorgängerband Brainbox, wo Jan Ackermann, der ja Gitarrist war von Fokus, dann dort auch tätig war. Und wir hören jetzt hier, Achtung Burkhardt, vielleicht ist es was Außerirdisches oder so ähnlich, Between Alpha and Omega. Nein, das hat natürlich eher mit dem griechischen Alphabet zu tun, aber ich grüße dich. Gut, damit geht's jetzt weiter hier in die zweite Stunde vom Flashback.

Ja, war nicht viel zu hören von dem Planeten da. Macht ja nix. Brainbox war das. Jetzt gehen wir wieder mal nach Norden. Und in unserem Drei-Länderspiel sind wir dann ja wieder in Dänemark. Da spiele ich jetzt was von den Gnacks. Die haben mich auch schon länger begleitet, denn von denen habe ich bestimmt 5, 6 Scheiben und hier auch mal eine CD. Das ist so eine Musikkommune, die war ursprünglich in Jütland beheimatet, irgendwie auf dem Lande. Und haben dann ja Musik gemacht, haben auch ein Tonstudio sich eingerichtet. Deren erste und zweite LP hat mir, habe ich direkt irgendwo in Dänemark abgegriffen, als wir dann damals Urlaub machten mit der Familie. Dieses ist ein späteres Werk aus dem Jahr 2000, das heißt Ritsa, Revena and Bula, was da übersetzt heißt, Ritzen, Risse und Beulen. Ja, die holt man sich wahrscheinlich, wenn man da Musik macht oder da so lange im Business ist, weil die Band gibt's, die hat bestimmt schon auch ihr 50-jähriges Jubiläum. Und wir hören da jetzt mal einen, zumindest vom Titel her, englischen Titel. Die haben das hier so ein bisschen gemischt, dänisch, wahrscheinlich auch dänische Texte und englische Titel. Und wir hören jetzt mal den Cocktail Shaker. Ja, wir nähern uns ja langsam auch der Abendumtrunkszeit. Hier die Gnacks jetzt für euch hier als nächstes.

Ja, nach dem Cocktail landet man ja dann auch vielleicht am Saturday Night schnell auf dem Dancefloor. Das war jetzt ein bisschen so eine Dance-Nummer. Da haben sie sich schon an modernen Rhythmen bedient. Ja, wir gehen nämlich wieder zurück nach Holland. Und das war ein Künstler, den habe ich auf jeden Fall stark vermisst in dieser Zusammenstellung dort, dem Länderspiel. Und deswegen wird er hier gespielt. Vielleicht liegt es auch daran, dass er eine starke Drogenkarriere hatte. Oder niemand hat ihn sich da gewünscht, denn diese Sendung dort lebt stark von den Zuschriften der Hörer. Während es hier natürlich anders ist, denn hier liegt die Auswahl überwiegend in der Gewalt des Moderators. Und wir hören jetzt hier Hermann Brod natürlich in des Wild Romans. Weiß ich gar nicht, ob die Band sich hier so nannte, doch. Und das ist einer seiner bekannteren Titel, der, wenn ich mich nicht täusche, Teil eines Filmsoundtracks war, zu einem Film, Nina Hagen war, glaube ich, auch dabei, Spritz. Ja, Cocktail, Saturday Night, Spritz, das passt. Und insofern geht das jetzt hier ab, auch wenn es draußen noch hell ist.

Ja, da geht's gleich über in den nächsten Titel. Hermann Broth, Saturday Night. Sind wir noch nicht ganz? Ist ja leider erst Montag. Egal. Gut, dann kommt jetzt etwas von einem nächsten Sampler. Die konkurrierende Plattenfirma hat da auch mehrere, sie nannten es Top of the Pops, in den Niederlanden herausgebracht. Da sind zwar auch Golden Earring drauf, aber ich spiele jetzt etwas, und Earth and Fire, das kennt man, ich spiele jetzt etwas von Super Sister, auch eine, ja, vielleicht leicht bekannte niederländische Band aus den 70ern. Ja, hören wir jetzt gleich mal rein, und die waren leider auch nicht vertreten da im Oldie Club. Darum kommen sie jetzt hier im Flashback. Und der Titel heißt, natürlich wird überwiegend, ich hätte vielleicht noch was Niederländisches, vielleicht finde ich es ja noch, raussuchen sollen, aber wir haben jetzt wieder hier Englisch. A Girl Named You, Super Sister, die so ein bisschen experimenteller sind. Vielleicht prog-rockig, vielleicht auch jazzig. Wir hören da einfach mal rein.

Ja, die haben sich ja, denke ich, da ein bisschen was von Exception abgeguckt, auch eine holländische Band. Und die haben sich ja so an den wirklich klassischen Themen da vergangen und die, ja, verrockt sozusagen. Super Sister geht zumindest mit diesem Titel ein bisschen in die Richtung, mit der Flöte, ja, vielleicht ein bisschen Jeff Rotal, wie auch immer. Gut, jetzt werdet ihr euch fragen, der hat doch vorhin was von einem Länderspiel und drei Ländern gelabert. Das stimmt. Da war ja nun neben jetzt den gehörten Niederländern und den Dänen auch Belgien erwähnt. Ja, und das ist so ein bisschen ein Problem. Und das stellte sich auch da in der Sendung dar. Poppig kam da gleich etwas von Plastic Bertrand, der wohl ein Belgier ist. Dazu muss man wissen, es ist eine Oldie-Sendung. Da laufen 60er und 70er überwiegend. Hier vielleicht ja auch, wie auch immer. Und dann kam als nächster Vertreter Belgiens Adamo. Das gefiel mir nun gar nicht, das ist ja Schlager oder Chanson. Und ich habe in meinem Fundus zumindest was Belgisches gefunden, nämlich von der Sängerin, und sie spielt auch Instrumente, Mathilde Santing. Hier mit Dennis Duchard. Und das ist ein bisschen, ja, auch Klassik inspiriert. Ein bisschen jazzig. Auf jeden Fall aus Belgien. Und das möchte ich jetzt hier präsentieren. Der Titel heißt... Welchen habe ich jetzt ausgesucht? All the Fun, glaube ich. Ja, Spaß haben wir hier, glaube ich. Ja, All the Fun. Jetzt für 3 Minuten Mathilde Santing. Sie vertritt im Länderspiel Belgien.

Ja, gehen wir jetzt nach Matilda Santing back to Denmark und dazu einer weiteren, dann später auch international bekannten Band, Gasoline, die auch ihre LPs durchnummerierten. Dies ist Nummer 5, Gas 5, und ein Teil der Titel ist auch auf Englisch. Da versuchten sie dann auch schon den größeren Markt zu erobern. Sie waren bei CBS und da hören wir jetzt mal, ja, Good Time Charlie. Und interessanterweise, ich glaube, sie haben es da auch aufgenommen in London, lassen sie sich abbilden vor der Underground Station Tottenham Court Road. Und ja, sie sind aufgebrochen, haben das kleine Dänemark verlassen und versuchten, den internationalen Markt zu erobern. Hört mal rein, ob das Material war, mit dem er das schaffen konnte.

Ja, die durften natürlich nicht fehlen. Musikalisch etwas einfacher gestrickt, aber trotzdem schön aufgrund der Frauenstimme hier. Shocking Blue war das mit Roll Engine Roll. Auch ein schöner Sampler, weil von deren Originalplattenfirma Pink Elephant aus den Niederlanden. Specialed in Sound since 1952. Yo, Dutch Company. Sehr schön, sehr schön. Ja, jetzt springen wir mal wieder nach Norden von uns aus gesehen, Dänemark. Und da haben wir etwas Aktuelleres, nämlich die Band Kashmir, die ja dann auch internationale Hits hatte. Ich glaube, einer hatte irgendwas mit Superman zu tun. Den habe ich jetzt hier nicht, sondern von ihrer ersten, die dann auch in Englisch war. Und in den Internet.

internationalen Markt gehen sollte. Ihre Vertriebsfirma war Sony. Und da hören wir jetzt mal, ja, Gitarrenpop, College Radio Style, würde ich mal sagen, aus dem Jahre 99. Ist auch schon wieder eine Weile her. Mom in Love, Daddy in Space. Jetzt hier für euch von Kashmir. Ich weiß nicht, wie man es dänisch ausspricht. Ich glaube, die wollen international sein. Kashmir halt, ne?

Ui, da ist er schon durch, der Titel. Mom in Love, Daddy in Space von Kashmir. Ja, jetzt gehen wir nochmal zurück nach Holland zu dieser Band Vitesse. Von denen habe ich auch ein Live-Album, das heißt Live in Germany. Und da spielt aber nur noch einer von den Originalen mit der von Boyen, der Drummer. Ja, wilde Sache. Mal sehen, was ich da rausgefischt habe. Ich glaube, Breakaway Kids, interessanterweise wieder als Trio. Und als Gitarrist tauchte auf Carly Carlton. Ich denke, das ist Carl Carlton, den man auch von anderen Produktionen kennt. Ich glaube, der war auch mal bei Lindenberg. Gut, da hören wir doch mal rein. Es ist auf jeden Fall live jetzt hier vor euch die niederländischen Vitesse.

Ja, wir testen live hier, wie gesagt. Breakaway Kids. Gehen wir nochmal nach Dänemark. Auch in ein Jahr, das dürfte Anfang der 80er hier sein jetzt. 80er, nein, 90er vielleicht sogar. Gilt als eins der 10 erfolgreichsten Alben in Dänemark, den dänischen Markt. Klischee, also rein übersetzt, Klischee. Okay, okay, Boys war deren Erfolgsnummer. Und das ist überwiegend dänisch. Und ich habe ausgesucht Oppenheimers Vormittag. Natürlich. Mal sehen, was der da getrieben hat. Moment, man sollte natürlich den richtigen Track einstellen. Nee, ist er sogar. Oppenheimers Vormittag von Klischee jetzt hier. Als nächstes noch eine Viertelstunde vor Ende dieser Sendung.

Ja, bin hier am Wirbeln, weil ich muss schon wieder den Plattenspieler bedienen, jetzt kurz vor Ende der Sendung. Ja, das war nicht ganz so spannend, dieser Titel von Klischee. Wie auch immer. Jetzt gehen wir nochmal rüber zu Holland und eine Band darf dann natürlich gar nicht fehlen. Das ist Grupo Sportivo. Wurde auch in der Sendung da gespielt, hier bei mir auch. Und ich habe ausgesucht von Back to 78. Das war wohl deren erste LP, wo sie, zweite glaube ich, wo sie dann auch mehr international wurden, also von Holland weg, ne? Sind ja stilmäßig durch alle Stile geht es da. Und wir hören jetzt hier, was habe ich ausgesucht? Irgendwas mit der Rakete, ja. The Pogo Never Stops? No, das ist es nicht. I'm a Rocket, ja. Schießen wir noch mal eine Rakete ab hier kurz vor Schluss.

das müsste vor Spritz gewesen sein. 77, da war er vielleicht noch gar nicht so bekannt, außerhalb seines Landes. Und das Album heißt Street. Das Problem ist jetzt aber, guckt ihr auch ganz infernalisch, dass die dumme Plattenfirma die Titel auf eine Seite auf dem Label hat und nicht markiert hat, was ist Seite 1 und was ist 2. Ich habe nicht vorgehört. Ich hoffe, jetzt kommt Street, ansonsten kommt Pop It, was auch nicht so schlecht ist vielleicht. Ja, das war auf jeden Fall das Länderspiel hier mit Dänemark, Holland und Belgien. Hier auf dem Flashback Radio Weser TV. Ihr könnt uns dann wieder hören nächsten Montag, dann wieder ab 18 Uhr. Und bleibt uns gewogen, denn wir konnten kürzlich, ich war zwar nicht dabei, aber 35 Jahre Radio feiern. Mal sehen, wie das noch vielleicht für 5 Jahre weitergeht. Dann sind wir in den 40s und dann können wir vielleicht langsam uns zur Ruhe setzen. Wie auch immer. Jetzt nochmal Hermann Brod. Und falls noch jemand eine Idee hat für eine Band aus Belgien, möglichst knallig und laut, dann möge er hier im Studio noch kurz durchrufen. Ich bin noch einen Moment hier. 04202 910 280 in Achim. Wenn jemand noch einen Tipp für eine belgische knackige Rockband hat, die wir dann irgendwann anders spielen. Jetzt kommt hier jedenfalls zum Abschluss Hermann Brod. Bye bye, bis zu einem nächsten Mal.

Ja, da gehen wir mal raus nach Grupo Sportivo. Jetzt bleiben wir noch in Holland zum Abschluss. Gibt es noch mal was von Hermann Broden, das Wild Romance?

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2: Und das am 7. September. Schön, dass ihr wieder dabei seid bei eurem elektronischen Musikmagazin. Los geht's mit Musik aus Australien von Hellcat Speed Racer.

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2: Und auch diese hier kommen aus Australien, The Avalanches, zusammen hier mit Jamie XX, Every Weekend. Eine kleine Preview, 3 Singles sind jetzt schon draußen und das neue Album der Avalanches steht kurz vor Veröffentlichung, naja, einen Monat noch ungefähr. Am 16. Oktober kommen sie zurück. Und ich habe gar nicht schlecht gestaunt, ich liebe die Avalanches, weil

die ja immer gerne mit Samples arbeiten, die sind musikalisch nicht greifbar, die sind, ja, also Überraschungen gibt's da ohne Ende und Musikfans wissen und schätzen sie deshalb auch. Und ich habe nicht schlecht gestaunt, wie gesagt, 31 Tracks sind da drauf, teilweise natürlich wieder sehr kurze, aber mit auch richtig viel Verstärkung, wie mit Jamie XX eben schon hier zusammengearbeitet von The XX, Karen O, Panda Bear, Barry Can't Swim, Mike Patton, Halle Joel und viele, viele andere. Ich war ganz traurig ein bisschen, dass die Hellcat Speed Racer, die wir ganz zu Anfang dieser Sendung gehört haben, nicht mal eine Collaboration machen zusammen mit den Avalanches. Wohnen ja sicherlich, ne? Australien ist ja nun überschaubar, da kann man doch mal eben rüber. Aber gut, wer weiß, was da noch alles passiert. Das war ein kleiner Taste schon mal auf das neue Album Every Single Weekend. Und wir freuen uns dann auf No Bad Memories am 16. Oktober. Es geht weiter mit Musik, heute sehr zart, sage ich mal, in der ersten halben Stunde mit Produzenten, die ich gerne spiele. Bonobo hat ja auch ein Album in den Startlöchern, da gibt's die nächste Single, Always On Your Side mit Joy Crooks. Sehr smoother Soul-Track, wie ich finde, mit World Music Online. Maribu State sind da mit einem neuen Remix und George Fitzgerald, Dusky und auch Pink Panthers hören wir gleich nochmal. Aber jetzt erstmal auch eine Truppe, die ich sehr schätze und liebe, weil sie auch nicht nur was für eine elektronische Sendung sind, sondern auch durchaus was fürs Tagesprogramm, wie wir ja beim Radio sagen. Jungle, move like you do. Schönen Montag.

Die kleine TikTok-Prinzessin Pink Panthers, Girl Like Me, einer ihrer neuen Singles von ihrem neuen Album. Das Album wird wahrscheinlich nur 10 Minuten lang sein, weil ihre Tracks ja immer nur 1 Minute 20 gehen. Das ist immer so die TikTok-Zeit. So hat sie angefangen und hat sich hier natürlich gleich dreist bedient mit diesem Track wieder. Sie hat sich so ein bisschen in den Garage aus UK verliebt oder in den Dance und oder in die Dance-Welt dort in Großbritannien und samplet munter seit Jahren immer tolle Tracks von früher. Ich habe sie gleich alle erkannt hier in diesem Fall. Das waren natürlich 3 Tracks von den Basement Jacks. Always Be There, dann Romeo und Voice. Hier nochmal der Beweis. In ihrer Version natürlich ein bisschen gespattet. Aber hier 2001 nichts Neues für uns anonymen Elektroniker. Aber sie hat so geschickt verwurschtelt, dass es wahrscheinlich heute keinem mehr auffällt. Gleich 7:15 Uhr hier am Montag auf Radio Weser.

Das ist neue Musik von Hot Since 82. Ein britischer DJ. Immer wieder gern genommen. Der spielt viel, der ist viel unterwegs. Gerade in Argentinien habe ich gerade nachgeschlagen. Der Brite Dele Alli Padley. Seit 2011 ungefähr am Start. Der hier schon ein bisschen länger, den wir jetzt haben. Ich habe es vorhin angedeutet. Bonobo steht auch mit einem neuen Album in den Startlöchern. Und das kommt schon noch ein bisschen früher, am 11. September bald. Also das ist

Dann Freitag, Distance and Static wird es heißen. Ich habe euch einige Songs schon gespielt hier in dieser Sendung. Und nun gibt es noch ein bisschen, ja, wie soll man sagen, Preview-Stuff von Bonobo zusammen mit der Sängerin, wirklich tollen Sängerin Joy Crooks, Always on Your Side. Ein typischer Bonobo-Track, Simon Green.

Terms und Sammy Virgie. Me and You. Hier ist Radio Weser mit der Pumauer, 20.24 Uhr gleich. Und Maribou State stehen jetzt in den Startlöchern im Remix For Me and You. Black Oak, eine Single aus dem vergangenen Jahr. Dieses Duos aus Großbritannien. Nochmal recycelt jetzt ein Jahr später ungefähr von dem französischen Produzenten und Remixer Mute.

Ein Clubtrack wie aus den 90ern fast. Duke Dumont, Ain't No Game. Der überrascht auch immer wieder mit Samples, mit ja, Anleihen aus verschiedenen Epochen. Und einer, der richtig immer schön auch erfolgreich damit ist, rumexperimentiert, ist dieser hier, Nimino. Eat Me Better, seine neue Single. Und auch da höre ich Anleihen seiner Single I Only Smoke When I Drink. Das war ja sein großer Hit. Und hier ist Eat Me Better.

Das britische Projekt Dusky. Schon sehr melancholischer, herbstlicher Track, wie ich finde. Bindweed heißt er. Ich musste nachgucken, was das heißt, weil es ist mir noch nie unter Ackerwinde, also so ein Gewächs oder Zaunwinde. So heißt der Song. Bindweed. Dusky. Hier ist Radio Weser am Abend, 20.41 Uhr. Und ihr hört immer noch die Pummauer bis 21 Uhr. Und bis dahin gibt's noch so ein paar Tracks. Jetzt schwingen wir mal wieder die Hüften. Mit Clapton. Doing the Disco.

Black Loops waren das mit Utopia. Und das war die Pummerauer für heute hier am 7. September. Sind wir gespannt, was in den nächsten Tagen noch für Musik anschwappt. Und dann kann ich euch die nächsten Montag wieder präsentieren hier auf der 92.5 bei Radio Weser oder im Digitalradio oder im Stream, wo auch immer ihr zuhört. Ich hoffe, ihr bleibt dran. Gleich gibt's Killy und Killys Clubshow. Und der hat natürlich auch wieder viel Überraschung dabei. Und viel aus dem Archiv, aber auch viele neue Sachen. Mal sehen, was heute passiert. Ich bin Dennis Pumm, danke fürs Zuhören. Bis Montag. Tschüss.

Hallo zu Killis Club Show. Jeden Montag von 21 bis 22 Uhr. Joachim Kellenberg begrüßt euch ganz herzlich und wir haben heute eine spezielle Sendung vor. In der Tradition der Supergroups der 70er Jahre. Emerson, Lake & Palmer, Pink Floyd, Deep Purple, die alle mit Alben ganz groß geworden sind in den 1970er Jahren. Haben sich auch andere von der Single, die ja sonst auch in den Charts federführend waren, dann gelöst, Alben herausgebracht und diese dann auch ins Radio transportieren können. Diese Art des musikalischen Weges nannte sich AOR, oder Neudeutsch Album Oriental Rock. Und der Startschuss fiel mit dem Album dieser Band, die ich gerade zu Beginn von Killis Club Show gespielt habe, nämlich der Band Boston aus den USA mit ihrem Debütalbum, auf dem der Titel More Than a Feeling, ein Million Seller, sich befand. Und wir hören gleich noch einen weiteren Titel aus diesem immer noch sehr, sehr guten Album aus dem Jahr 1976. Es heißt Boston und die Boston Group, die gibt's natürlich auch nochmal musikalisch mit Something About You.

Boston mit Something About You aus ihrem Debütalbum mit dem Namen Boston aus dem Jahr 1976. Und man könnte AOR auch übersetzen mit Adult Oriented Radio, also etwas ganz anderes, als man auch das häufig hörte mit Album Oriental Rock. Aber entscheidend war eigentlich das sehr aufwendige Produktionen stattgefunden haben mit Synthesizern und Melodien, die sehr abwechslungsreich waren und vor allen Dingen auch sehr, sehr langwierige Gitarre-Solos und ein wesentlicher Chorgesang. Und das ist speziell bei der nächsten Band sehr gut zu beobachten. Sie sind alles vorher enorme, erfolgreiche Studiomusiker gewesen bei anderen Künstlern und haben sich im Jahre 1978 zusammengetan und ihr Debütalbum mit dem Namen Toto herausgebracht. Die Band heißt auch Toto. Wir kennen alle ihre großen Hits Africa und Rosanna. Und das ist ihr erster Hit. Hold the Line. Hier sind Toto.

Toto mit Hold the Line aus dem Jahr 1978 aus ihrem Debütalbum. Wichtig zu erwähnen ist, dass in der Vergangenheit vor den 1970er Jahren musikalisch sehr viel über Mittelwelle-Radio gehört wurde. Auch natürlich schon UKW, aber die UKW-Radios im Englischen mit FM bezeichnet, Frequency Modulation, die setzten sich in den 1970er Jahren ganz speziell durch. Und das war auch der Auslöser für diese doch sehr stark albumorientierten Songs, die ab 1976 speziell im Radio gelaufen sind und auch in den Charts sich wiedergefunden haben. Und eine Band aus Großbritannien hat sich sogar FM genannt, gegründet im Jahr 1984. Und 1986 haben sie mit diesem Namen dann auch diesen Song herausgebracht. That Girl. Hier sind FM in Killis Club Show.

Das war gerade ein Beispiel für diesen speziellen Album-orientated Radio Sound, der von 1976 bis 1986 in den Radios und auch sonst sehr erfolgreich war mit Harmoniegesang und interessanten Melodien, die immer sich stärker aufgebaut haben.

im Rhythmus. Keep on Loving You war das von der amerikanischen Band REO Speedwagon. Und wenn man die ersten Alben der Band Anfang der 1970er Jahre sich anhört, die waren ziemlich hardrockmäßig angelegt, aber Ende der 1970er bis Anfang der 1980er Jahre gehörten sie zu den wichtigsten Harmonic Sound Gruppen in Amerika. REO Speedwagon, ganz, ganz erfolgreich. Die Singles und auch die Alben, ganz erfolgreich. Und das können wir beim nächsten Song auf jeden Fall schon mal hören. Hier sind Blue Oyster Cult mit ihrem größten Hit.

Don't Fear the Reaper aus dem Jahr 1976, aus dem sehr, sehr guten Album Agents of Fortune von Blue Oyster Cult, die ja Anfang der 1970er als Hardrock-Band angefangen haben, sich dann doch sehr stark melodisch orientiert haben und auch zu der Special AOR Album Oriented Rock zu zählen sind. Genauso wie die nächste Band, auch 1976, Matt Boston und Blue Oyster Cult, sehr, sehr erfolgreich und haben dieses Genre über viele Jahre geprägt. Die Band heißt Kansas und hier ist auch ihr 1976er Singletitel natürlich in der Albumversion, der langen Albumversion. Carry on Wayward Son. Hier sind Kansas in Kelly's Club Show.

Melodic Rock und sehr bombastisch von der Band Kansas aus den USA, Carry On Wayward Son aus dem Album Left Overture aus dem Jahr 1976. Bei einem anderen Künstler hätte man eigentlich nicht erwartet, dass er auch zu diesem Genre zählen könnte. Es ist Peter Cetera, dem Sänger und der wirklichen ausdrucksvollen Stimme der Band Chicago, die ja gestartet ist als Jazzrock-Band und sich dann später entwickelt hat, auch in Richtung Album-Orientated Rock. Und die Band hat sich Anfang der 1980er Jahre sehr stark in diese Richtung entwickelt. Und ihr Sänger Peter Cetera ist von der Plattenfirma, hat von der Plattenfirma die Chance bekommen, eine Solo-Platte herauszubringen. Im Jahr 1981 das Album Peter Cetera. Und dann hat man das nicht so richtig beworben, promotet, weil man Sorge hatte, dass die Platten von Chicago darunter leiden würden, der Verkauf von den Chicago-Platten. Und Peter Cetera's Debütalbum ist leider seinerzeit im Jahr 1981 ziemlich untergegangen, obwohl er so einen wunderbaren Titel darauf hatte, den ich euch jetzt spiele. Hier ist Peter Cetera mit Living in the Limelight.

Living in the Limelight von Peter Cetera, der viel beschworenen Stimme der legendären Band Chicago, die ja sehr, sehr erfolgreich war. Peter Cetera nicht so sehr, aber die Songs finde ich, zumindest auf diesem ersten, auf seinem Debütalbum, doch sehr, sehr empfehlenswert. Ganz besonders empfehlenswert ist der nächste Titel. Er ist vor etwas über 40 Jahren, nämlich am 16. August 1986, veröffentlicht worden von dem amerikanischen Sänger Eddie Money. Und zwar die Single Take Me Home Tonight, Be My Baby, das im Chor den Klassiker der Damenband The Ronettes aus dem Jahr 1963 enthält, Be My Baby. Und zwar gesungen von der Originalsängerin der Ronettes, nämlich Ronnie Spector. Und das hören wir uns jetzt mal an. Und das ist eigentlich auch schon das

dieser Phase mit Rock, Oriental Sound, die dann danach nicht mehr so ganz erfolgreich waren. Aber dieser Titel von Eddie Money mit Ronnie Spector war ein Überhit Nummer 4 der Billboard-Charts im Jahre 1986. Und wenn man das mal mit den heutigen Charts vergleicht, dann war das schon ein Monster-Hit. Hier ist Eddie Money mit Ronnie Spector.

AOR, Album Oriented Rock. Das war heute das Thema von Killys Club Show, die ihr ja jeden Montag von 21 bis 22 Uhr hier hören könnt. Und Achim Kellenberg hat euch jetzt gerade ein ganz großes Beispiel genannt, nämlich Yes, die ja mit ihren fantasievollen Alben in den 1970er Jahren ganz groß Erfolge hatten. Und die Singles, die da manchmal veröffentlicht worden sind, ja, die sind nicht ganz so wesentlich gewesen. Das war es für heute mit Killys Club Show. Achim Kellenberg bedankt sich fürs Zuhören. Die Sendung gibt es jeden Montag von 21 bis 22 Uhr. Zum Schluss eine Band, die nahtlos anschließt an das Projekt Yes. Im Jahr 1981 wurde eine Supergroup gegründet mit Mitgliedern von Emerson, Lake & Palmer, King Crimson, Yes, also immer mit wechselnden Interpreten und dem Sänger John Wetton. Hier ist das Projekt Asia mit Only Time Will Tell und ja, die Zeit wird's bringen.

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